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1: Im Studio Gisa Weber. Die Entscheidung, München ins Rennen, um die Olympischen und Paralympischen Spiele zu schicken, bekommt Unterstützung aus der Bundespolitik. Kanzler Merz will die Bewerbung jetzt gemeinsam anpacken. Finanzminister Klingbeil sagt, wir wollen und wir können uns Olympische Spiele in Deutschland leisten. Bundesaußenminister Wadephul hat Russland zu einem Ende seiner Eskalation gegen Europa aufgefordert. Darüber hat er bei einem persönlichen Treffen mit dem russischen Außenminister Lavrov in New York gesprochen. Es war das erste Treffen deutscher und russischer Außenminister seit Beginn des Ukraine-Kriegs 2022. Ausländische Abschlüsse in medizinischen Berufen sollen schneller anerkannt werden. Das fordert die Deutsche Krankenhausgesellschaft. Vorstandschefin Neumeier sagte der Augsburger Allgemeinen, ohne diese Fachkräfte wäre die Gesundheitsversorgung in Deutschland spürbar eingeschränkt. Verkehrsminister Bilger ist unzufrieden mit dem Sanierungstempo bei der Deutschen Bahn. Der CDU-Politiker sagte dem Spiegel, man könne niemandem erklären, warum Pendlerstrecken so lange gesperrt werden und die Situation danach immer noch nicht besser ist. Sein Ziel, bis 2029 sollen mindestens 70% der Fernzüge pünktlich sein.
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1: Im Studio Gisa Weber. Bundesaußenminister Wartefuhl hat überraschend mit seinem russischen Amtskollegen Lavrov gesprochen. Bei dem Treffen in New York forderte er Russland auf, seinen Kurs der Eskalation zu verlassen. Auch auf den Anschlagsversuch am Leipziger Flughafen sprach Wartefuhl Lavrov an. Bundespräsident Steinmeier sieht in der Olympia-Entscheidung für München eine große Chance für Deutschland. Er appelliert an die unterlegene Region Köln-Rhein-Ruhr sowie alle anderen Regionen, nun an einem Strang zu ziehen. Auch Bundeskanzler Merz ruft das Land auf, jetzt mutig voranzugehen. Bundesweit sind rund 175.000 Menschen gegen Sozialabbau auf die Straße gegangen. Zu dem Aktionstag hatte der DGB aufgerufen. Kritik kommt von den Arbeitgebern. Die Gewerkschaften würden zu jeder Veränderung Nein sagen und von einer Welt von gestern träumen. Verkehrsminister Bilger ist unzufrieden mit dem Sanierungstempo bei der Deutschen Bahn. Der CDU-Politiker sagte dem Spiegel, man könne niemandem erklären, warum Pendlerstrecken so lange gesperrt werden und die Situation danach immer noch nicht besser ist. Sein Ziel, bis 2029 sollen mindestens 70% der Fernzüge pünktlich sein.
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1: Im Studio Gisa Weber. Bundesaußenminister Wadephul hat Russland zu einem Ende seiner Eskalation gegen Europa aufgefordert. Darüber hat er bei einem persönlichen Treffen mit dem russischen Außenminister Lavrov in New York gesprochen. Es war das erste Treffen deutscher und russischer Außenminister seit Beginn des Ukraine-Kriegs 2022. Die Entscheidung, München ins Rennen, um die Olympischen und Paralympischen Spiele zu schicken, bekommt Unterstützung aus der Bundespolitik. Kanzler Merz will die Bewerbung jetzt gemeinsam anpacken. Finanzminister Klingbeil sagt, wir wollen und wir können uns Olympische Spiele in Deutschland leisten. Bundesweit sind rund 175.000 Menschen gegen Sozialabbau auf die Straße gegangen. Zu dem Aktionstag hatte der DGB aufgerufen. Kritik kommt von den Arbeitgebern. Die Gewerkschaften würden zu jeder Veränderung Nein sagen und von einer Welt von gestern träumen. Ausländische Abschlüsse in medizinischen Berufen sollen schneller anerkannt werden. Das fordert die Deutsche Krankenhausgesellschaft. Vorstandschefin Neumeier sagte der Augsburger Allgemeinen, ohne diese Fachkräfte wäre die Gesundheitsversorgung in Deutschland spürbar eingeschränkt.
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1: Im Studio Hanna Messerschmidt. Außenminister Wadefuhl hat Russland zu einem Ende der Eskalation gegen Europa aufgefordert. Wadefuhl traf seinen russischen Amtskollegen Lavrov in New York. Es war das erste Treffen deutscher und russischer Außenminister seit Beginn des Ukraine-Kriegs 2022. Ab heute gelten in der EU schärfere Regeln für Werbung mit Klimaslogans. Begriffe wie umweltfreundlich oder klimaneutral dürfen nur noch auf Produkte gedruckt werden, wenn die Hersteller das belegen können. Verbraucher sollen so vor falschen Versprechungen geschützt werden. Die Entscheidung, München ins Rennen um die Olympischen und Paralympischen Spiele zu schicken, bekommt viel Rückenwind. Kanzler Merz sagte, Deutschland werde die internationale Bewerbung jetzt gemeinsam anpacken. Und Finanzminister Klingbeil, wir wollen und wir können uns Olympische Spiele leisten. Für Jürgen Klopp steht heute das zweite Länderspiel als Fußball-Bundestrainer an. In Augsburg spielt die DFB-Elf am Abend in der Nations League gegen Griechenland. Zum Auftakt am Donnerstag hatte Deutschland ein 1:1 in den Niederlanden geholt.
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1: Im Studio Hanna Messerschmidt. Bundesaußenminister Wadephul hat überraschend mit seinem russischen Amtskollegen Lavrov gesprochen. Bei dem Treffen in New York forderte er Russland auf, seinen Kurs der Eskalation zu verlassen. Auch auf den Anschlagsversuch am Leipziger Flughafen sprach Wadephul.

0: fuhr Lavrov an. Die EU stellt über 700 Millionen Euro für vertriebene und von Krisen betroffene Menschen weltweit bereit, vor allem aber in Afrika. Das kündigt die EU-Kommissionspräsidentin von der Leyen an. Auch die Nothilfe für Betroffene der Kriege im Nahen Osten und in der Ukraine soll aufgestockt werden. In Deutschland stellen aktuell so wenige Menschen einen Asylantrag wie seit 2012 nicht mehr. Wie die Bild berichtet, waren es in diesem Monat bisher gut 3.300, im September vergangenes Jahr fast dreimal so viele. Innenminister Dobrindt führt den Rückgang auf die verschärfte Migrationspolitik zurück. Spiel 2 für den neuen Fußball-Bundestrainer Jürgen Klopp steht heute an. Am Abend geht es in der Nations League in Augsburg gegen Griechenland. Zum ersten Mal seit 25 Jahren sind da bei einem Länderspiel in Deutschland wieder Stehplätze zugelassen. Sportlich gibt es auf jeden Fall eine Änderung. Statt Ter Stegen steht Nübel im Tor.
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1: Im Studio Hanna Messerschmidt. Außenminister Wadefuhl hat Russland zu einem Ende der Eskalation gegen Europa aufgefordert. Wadefuhl traf seinen russischen Amtskollegen Lavrov in New York. Es war das erste Treffen deutscher und russischer Außenminister seit Beginn des Ukraine-Kriegs 2022. Ab heute gelten in der EU schärfere Regeln für Werbung mit Klimaslogans. Begriffe wie umweltfreundlich oder klimaneutral dürfen nur noch auf Produkte gedruckt werden, wenn die Hersteller das belegen können. Verbraucher sollen so vor falschen Versprechungen geschützt werden. Knapp eine Woche nach der Wahl in Berlin hat die SPD auf einem Parteitag dafür gestimmt, die Einladung der Linken für Sondierungen anzunehmen. Als Streitpunkte gelten allerdings die Wohnungspolitik und der Umgang mit Antisemitismus. Die Linke will mit SPD und Grünen eine Koalition bilden. Für Jürgen Klopp steht heute das zweite Länderspiel als Fußball-Bundestrainer an. In Augsburg spielt die DFB-Elf am Abend in der Nations League gegen Griechenland. Zum Auftakt am Donnerstag hatte Deutschland ein 1:1 in den Niederlanden geholt.
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0: Schönen guten Morgen, Justin Timpe hier und ich muss zugeben, ich nehme mir manchmal Wechselklamotten mit zur Arbeit. Nicht, weil ich mich jetzt im Studio einsauer, sondern weil ich immer die Sorge habe, mich nach der Sendung noch, keine Ahnung, irgendwo vielleicht mal schick zu treffen und vorher dann doch irgendwo einen Fleck abzubekommen. Aber ganz ehrlich, ich glaube, ich brauche diese Wechselklamotten nicht, wenn ich einfach das trage, was so Schornsteinfeger tragen, weil die haben seit Jahrzehnten immer das Gleiche an. Warum? Weil man die Flecken einfach nicht sieht. Ja, mehr zum Look gibt's gleich nach drei Songs.
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0: wird bis heute, selbst 2026, immer noch genauso aus wie früher. Alexandra Peters aus der Redaktion, du weißt es. Fangen wir mal mit dem Offensichtlichsten an. Warum tragen Schornsteinfeger eigentlich immer schwarz?
1: Klar, wegen des Rußes, denkt jeder. Stimmt auch, Flecken fallen kaum auf, aber das ist längst nicht alles. Die Kleidung war früher oft aus dickem Leder. Sie sollte vor Hitze, Funken und scharfem Ruß schützen. Heute sind die Stoffe moderner, trotzdem bleibt schwarz das Markenzeichen des Berufs.
0: Okay, aber was ich ja nicht verstehe, was hat's denn mit diesem Zylinder auf sich? Weil der wirkt ja doch eher wie, keine Ahnung, für so einen Zauberer.
1: Nee, der hatte früher sogar eine Schutzfunktion. Beim Klettern auf Dächer oder durch Dachluken konnte er Stöße abfangen. Außerdem hält das dichte Material Regen und Staub gut ab. Und noch was wissen viele nicht, den Zylinder tragen traditionell erst Gesellen und Meister. Lehrlinge tragen stattdessen eine Kappe.
0: Was hat's denn mit diesen goldenen Knöpfen auf sich? Sind die einfach nur schick und so ein bisschen edel oder gibt's da mehr Sinn dahinter?
1: Auf jeden Fall sind die schick, aber sie gehören zur traditionellen Berufsbekleidung und machen Schornsteinfeger sofort erkennbar. Genau deshalb wurden sie auch zum Glückssymbol. Viele fassen heute einen Goldknopf an, wenn sie einen Schornsteinfeger begegnen. Der Aberglaube kommt daher, dass Schornsteinfeger früher Häuser vor gefährlichen Kaminbränden bewahrt haben. Wer kam, brachte also oft tatsächlich Glück.
0: Also halten wir fest, Schwarz, Goldknöpfe und Zylinder bei Schornsteinfegern, ja, die sehen nicht nur gut aus. Dahinter steckt echte Geschichte und ganz, ganz viel Handwerk und irgendwie auch schön. Also, dass manche Arbeitskleidung bis heute ihre Geschichte weitererzählt. Und ich glaube, so ein Schwarz werde ich jetzt öfters tragen. Wenn man da die Flecken nicht so schnell sieht, vielleicht ja ganz praktisch.

Es ist immer das Gleiche. Wir denken an einen Schornsteinfeger und wir sehen alle sofort Schwarz, Goldknöpfe und diesen Zylinder. Aber das Ganze hat auch einen praktischen Grund. Und genau da wird es richtig spannend. Warum sieht das Auto

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1: Verkleidet ihr euch eigentlich noch so zu Halloween? Ich weiß nicht, für eine Party zum Beispiel. Weil es gibt Leute, die gehen, glaube ich, als Sonnenblume oder direkt im Bikini mit Schwimmflügel. Zumindest so stelle ich es mir vor, wenn wir Halloween im Sommer feiern. Kein Witz, gibt wirklich unfassbar viele Menschen, die genau das machen. Ob die dabei jetzt aber wirklich als Sonnenblume gehen oder doch wirklich in gruselig, das klären wir gleich nach zwei Songs.

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1: Nächsten Monat ist Halloween. Es gibt aber so einige Menschen, die haben das schon gefeiert. Und zwar einfach im Sommer. Ja, genau das nennt sich Summerween. Johanna Penzek aus der Redaktion. Was genau ist es? Nimm uns mal mit.
2: Ja, das hast du schon ganz richtig gesagt. Das ist für alle, die Sommertemperaturen über 30 Grad und Schwitzen nicht so sehr lieben. Summerween romantisiert so ein bisschen die Zeit, in der schlechtes Wetter ist. Es regnet, es ist nicht so heiß. Und eben das, was wir bei schlechtem Wetter und kalten Temperaturen machen. Wie zum Beispiel Horrorfilme gucken oder andere gruselige Sachen machen. Eine bestimmte Art von Getränken, Musik. Das ist alles so eine gewisse Ästhetik. Und genau das ist eben Summerween. Halloween im Sommer für alle Hitzehater.
1: Okay, was muss ich denn anziehen, damit ich jetzt aussehe, als wäre ich voll der Summerween-Fan?
2: Wer Summerween machen will, der zieht sich jetzt nicht unbedingt einen Wollpulli an und schwitzt sich zu Tode, sondern es werden eher so Outfits aus den 80er und 90er Jahren getragen. Alles, was die Jungs und Mädels in Stranger Things anhaben, könnte man so sagen. Oder so Teenager aus Slasher-Filmen. Also keine blumigen Sommerkleidchen oder Rüschchen, sondern eher alles so ein bisschen tougher. Jeans-Materialien, gekroppte Oberteile mit Prints drauf, Schwarz, Rot, Dunkelblau passen farblich auch da ganz gut rein in die Ästhetik.
1: Okay, und du hast gesagt, Filme und Musik spielen dabei auch eine große Rolle?
2: Ja, total. Alles, was gruselig ist und so ein bisschen von den heißen Temperaturen ablenkt, ist erlaubt. Also Social Media ist voller Empfehlungen für Bücher oder Summerween-Playlists.
3: Hallo Summerween-Besties!
4: Ich weiß nicht, wie es euch geht, aber ich bin sowas von ready für Summerween. Und hier bekommt ihr meine Buch-Summerween-Empfehlung.
5: Leute, Halloween ist nicht nur einmal im Jahr, es gibt den Summerween und genau diesen Vibe brauchen wir jetzt. Wir brauchen Sommer, wir brauchen Nostalgie, wir brauchen Roadtrips, Feriengefühl und natürlich Horror.
2: Es ist aber auch eine praktische Möglichkeit, wenn das Wetter mal schlecht ist im Sommer, es regnet, solche Tage für uns zu romantisieren. Kleine Kerze an, Summerween-Playlist und einen Thriller in die Hand und der Tag wird gut.
1: Stark, also Summerween ist die Möglichkeit, dem heißen Wetter zu entfliehen. Ich glaube aber, das funktioniert besonders gut, wenn ihr zu Hause dann auch noch eine Klimaanlage habt und vielleicht als Geist geht. So ein dünnes Bettlaken, ne? Drunter nackt sein, easy bleibt ihr da entspannt kühl.

Euch einen schönen Sonntag, Justin Timpel hier, und ihr könnt uns immer wieder gerne eine WhatsApp schreiben an die 0251 7188 6000. Die Nummer, die findet ihr auch auf unserer Seite auf brillux.radio.

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1: Im Studio Hanna Messerschmidt. Bundesaußenminister Wadephul hat überraschend mit seinem russischen Amtskollegen Lavrov gesprochen. Bei dem Treffen in New York forderte er Russland auf, seinen Kurs der Eskalation zu verlassen. Auch auf den Anschlagsversuch am Leipziger Flughafen sprach Wadephul Lavrov an. Die EU stellt über 700 Millionen Euro für vertriebene und von Krisen betroffene Menschen weltweit bereit, vor allem aber in Afrika. Das kündigt die EU-Kommissionspräsidentin von der Leyen an. Auch die Nothilfe für Betroffene der Kriege im Nahen Osten und in der Ukraine soll aufgestockt werden. Die Entscheidung, München ins Rennen um die Olympischen und Paralympischen Spiele zu schicken, bekommt viel Rückenwind. Kanzler Merz sagte, Deutschland werde die internationale Bewerbung jetzt gemeinsam anpacken. Und Finanzminister Klingbeil, wir wollen und wir können uns Olympische Spiele leisten. Spiel 2 für den neuen Fußball-Bundestrainer Jürgen Klopp steht heute an. Am Abend geht es in der Nations League in Augsburg gegen Griechenland. Zum ersten Mal seit 25 Jahren sind da bei einem Länderspiel in Deutschland wieder Stehplätze zugelassen. Sportlich gibt es auf jeden Fall eine Änderung. Statt Ter Stegen steht Nübel im Tor.
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2: Es gibt Menschen, die gucken mich schräg an und verstehen es nicht. Und es gibt wiederum Menschen, die machen es genauso wie ich. Die sammeln Fotokarten. Ihr müsst wissen, ich bin K-Pop-Fan, also Fan der koreanischen Musikkultur. Und dort ist es so, dass die Künstler jeweils Fotokarten rausbringen. Also das sind so wie so kleine Visitenkarten, eben mit einem Foto drauf, wo sie eine schöne, lustige, funny Geste machen und die tauscht man dann, wie zum Beispiel Pokémon-Karten untereinander. Es ist ein riesen Ding. Ja, und das sammle ich zum Beispiel. Aber es gibt auch was, das noch schräger ist. Sehr, sehr schräg. Die drei schrägsten Dinge, die Menschen überhaupt sammeln können, ist gleich Thema.

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1: Kurze Frage in die Runde. Sammelt ihr etwas? Weil ich hatte mal einen WG-Mitbewohner, der hat wirklich Kennzeichen gesammelt von so Autos. Also der hatte welche aus Australien, Thailand, den USA und so viel mehr. Und dann seine Wand entlang übereinander angebohrt. Das war schon krass. Das sah auch überraschend wirklich gut aus. Das hat sofort Lust auf Reisen gemacht. Aber es geht noch schräger. Kollegin Alexandra Peters, was sind so die schrägsten Dinge, die wir Menschen gerne sammeln?
2: Da gibt's wirklich alles. Klassiker sind zum Beispiel Barbies, aber nicht zwei, drei, sondern hunderte. Fein sortiert nach Jahrgängen. Wie bei Bettina aus Düsseldorf. Sie hat laut Guinness Buch der Rekorde so 18.500 Exemplare aus allen Barbie-Epochen zu Hause in Vitrinen stehen, auf denen sich zusätzlich Kartons und Schachteln stapeln. Andere sammeln Quietscheentchen in allen Varianten oder tatsächlich diese Kotztüten von verschiedenen Airlines wie meine Kollegin Linda Wilmes.
3: Ja, mein Papa hat mir die immer mitgebracht, der war viel auf Reisen und dann ja, fand ich das irgendwie cool und dann habe ich die gesammelt.
2: Es gibt aber auch Leute, die sammeln einzelne Socken. Warum? Weil es einfach irgendwann angefangen hat.
1: Einzelne Socken. Ja. Also die sammelt sonst eigentlich nur meine Waschmaschine. Kotztüten, ganz ehrlich, will ich eher weniger drauf eingehen. Aber wie kommt man drauf? Also da muss man ja irgendwie reinrutschen und dann kann man nicht mehr aufhören?
2: Genau das. Ich bin selbst ein gutes Beispiel dafür. Ich sammle Spülmittel und das war nie geplant. In meiner ersten WG haben wir zum Einzug von allen möglichen Leuten so Care-Pakete gekriegt und in jedem, wirklich jedem, war ein Spülmittel drin. Wir haben die einfach alle nebeneinander an der Spüle aufgestellt, sah irgendwann aus wie so ein kleines Regal im Supermarkt und unsere Freunde und Bekannte haben das natürlich gesehen und dachten, ach, ihr sammelt das? Ab da gab es nur noch Spülmittel als Mitbringsel und plötzlich hatte ich welche aus Finnland, Brasilien, Polen und Co. Und da ist man einfach drin im Sammelgame und hört auch nicht mehr auf. Immer noch nicht.
1: Aber ich finde ja ganz ehrlich, das zum Beispiel, das hat ja wieder Stil und man kann es ja auch dekorativ einbauen. Aber wenn ich jetzt bei den Solo-Socken hängen bleibe, ich weiß ja nicht. Das heißt aber ja auch, viele Sammlungen entstehen ja vor allem eher zufällig als jetzt durchdacht und geplant.
2: Total, klar. Manche starten bewusst, aber ganz oft wächst das einfach. Ganz viele von uns haben eine Sammelleidenschaft.
4: Immer wenn ich irgendwo war und etwas Herzähnliches entdeckt habe, sei

0: Plätze am Strand, in Geschäften, bei Freunden, im Wald, ein Blatt, was herzförmig war, habe ich alles mitgenommen und zu Hause drapiert.
1: Wir sammeln von Festivals und Konzerten, wo wir hinfahren, die Becher und haben einen ganzen Schrank voll mit Bechern.
2: Tatsächlich Briefmarken und auch Münzen. Früher als Kind hat man halt Briefmarken gesammelt, sage ich jetzt einfach mal. Das war eher normal.
3: Ich habe Vans, 30 Paar in allen Ausführungen. Die stehen im Schuhregal im Flur und sehen gut aus.
4: Und egal wie verrückt es ist, sammeln muss nicht logisch sein. Es reicht, dass es für einen selbst irgendwie Sinn macht oder einfach Spaß.
5: Also ob Spülmittel, ob Socken oder ja, auch Kotztüten. Sammelleidenschaften entstehen oft halt einfach so und manchmal gibt's auch keine Erklärung dafür. Ganz ehrlich, gerade beim Letzteren ist es vielleicht auch besser so.

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1: Kurz nach 9:30 Justin Timber hier und sind wir ehrlich, es gibt Gebäude, da läuft man vorbei. Man bleibt abrupt stehen, dreht sich nochmal um und denkt sich dann doch, hä? Warte mal, was ist denn das für ein Gebäude? Das sieht ja richtig, richtig krass aus. Und dann geht man weiter. Fertig. Eigentlich doch viel zu schade, oder? Solche Menschen sollten gesehen werden, die genau sowas bauen, die sonst nur im Background solche Meisterwerke kreieren. 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Und glaubt mir wirklich, diesen Award, den wollt ihr haben. Der sieht nämlich unfassbar schön aus.

Ey, ich habe meinen Augen nicht geglaubt, als ich da lang gefahren bin. Steht da ein Beetle-Auto mit Fellbezug. Also da hat jemand wirklich seinen Wagen statt Lack ein braunes, richtig flauschiges Fell übergezogen. Ganz ehrlich, viel Spaß beim Putzen, denke ich mir da nur. Aber kennt ihr doch auch, oder? Ihr seht was, ihr denkt euch, wow, was? Krass, wirklich? Ja, und das haben wir auch total oft bei Häusern, die einfach aussehen wie richtige Wunderwerke. Und das Ding ist, dahinter stecken ja echte Menschen, die nach diesem Projekt dann aber einfach weitermachen, obwohl sie dafür viel mehr Aufmerksamkeit verdient hätten. Und genau hier kommt Brillux ins Spiel, weil wir machen das. Wir haben extra einen Award dafür geschaffen, den Brillux Design.

0: Design Award. Wie einfach ihr da mitmachen könnt und warum auch kleinere Projekte so richtige Gewinnchancen haben, das verrät Nina Leutermann aus dem Award-Team.
1: Genau. Auf der Brillux-Website im Bereich Brillux Design Award gibt es die Rubrik Einreichung und darunter verbirgt sich das Einreichungstool. Da muss man sich dann einmal einloggen, einfach mit 2, 3 Klicks registrieren und dann hat man den Zugang zu dem Einreichungstool und kann dann da auch so viele Projekte einreichen, wie man möchte.
0: Ja, und genau das war's. Mehr ist es nicht.
1: Das war's.
0: Und ey, ich kann es wirklich voll verstehen, wer jetzt denkt, ach, aber da habe ich keine Chance, weil wenn ich da nur mein Haus einreiche, weil sicher machen da auch renommierte Architektenbüros mit. Ja, ist richtig, aber eine Chance, da habt ihr sogar eine richtig gute.
1: Also es ist auch tatsächlich immer total interessant, weil manchmal so Projekte, die sehr unscheinbar auf den ersten Blick wirken, dann bei der Jury manchmal so gut ankommen, wo man vielleicht im ersten Moment denkt, ach, das kann ja eh nicht irgendwie gegen so aufwendige Sachen bestehen. Aber das ist dann genau das, was die Jury auch glücklich macht und wo sie sagen, okay, das ist aber irgendwie, hat es was Besonderes und das wollen wir dann halt auch belohnen.
0: Und mitmachen geht sogar noch eine ganze Weile, also ihr könnt es ganz entspannt angehen.
1: Der Einreichungsschluss ist der 31. Dezember dieses Jahres, also noch eine Menge Zeit, das richtige Projekt zu finden und sich darüber im Klaren zu sein, ob man es gerne einreichen möchte.
0: Heißt also, Projekte sichten, Unterlagen zusammentragen und online einreichen. Und ey, ganz ehrlich, wenn wir uns 2027 bei der Gala sehen, dann sagt gerne mal, hi Justin, ich habe es übrigens mal bei dir gehört und mir einfach mal gedacht, ich melde mich mal und jetzt habe ich hier diesen Pokal. Ich würde mich freuen. 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
1: Wollen wir nicht, brauchen wir nicht, haben wir aber dennoch, und zwar Fachkräftemangel. Gerade im Handwerk ist ein echt dickes Problem und deswegen gibt es eine ziemlich moderne neue Idee, gerade eben junge Menschen zu begeistern. Und zwar nämlich dort, wo wir auch am meisten unterwegs sind. Und zwar im Netz, auf TikTok, auf Insta und Co. Und wie das aussieht, das klären wir gleich um kurz nach voll.

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1: Im Studio Hanna Messerschmidt. In der EU gelten jetzt schärfere Regeln für Werbung mit Klimaslogans. Begriffe wie umweltfreundlich oder klimaneutral dürfen nur noch auf Produkte gedruckt werden, wenn die Hersteller das belegen können. Verbraucher sollen so vor falschen Versprechungen geschützt werden. Zum ersten Mal seit Jahren haben sich Deutschlands und Russlands Außenminister an einen Tisch gesetzt. Wadefuhl forderte Lavrov am Rande der UN-Generalversammlung in New York auf, über ein Ende des Ukraine-Kriegs zu verhandeln. Dazu ist Russland nicht bereit, sagt Wadefuhl. Der Weg für Sondierungsgespräche von Linken, Grünen und SPD in Berlin ist frei. Auch die Sozialdemokraten haben jetzt auf einem Parteitag dafür gestimmt. Zuvor hatten schon die Grünen die Einladung der Linken angenommen. Streitpunkte sind die Wohnungspolitik und der Umgang mit Antisemitismus. Taylor Swift hat einen neuen Spotify-Rekord aufgestellt. Ihr neuer Song Patient Zero ist am Freitag der meistgestreamte Song einer Künstlerin an einem einzigen Tag in diesem Jahr gewesen. Im Rahmen der MTV Video Music Awards will Taylor Swift heute das Musikvideo zu Patient Zero vorstellen.
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2: Mit Justin Timpe um kurz nach 10. Ich wünsche euch einen schönen Sonntag. Hi.
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0: Jeder kennt das Wort, weil es einfach viel zu häufig fällt. Fachkräftemangel. Vor allem im Handwerk. Ein Grund könnte da sein, dass gerade über TikTok, Insta und Co. auch einfach nichts passiert zu dem Thema. Also Handwerk holt die Leute ja nicht da ab, wo sie 2026 sind. Und zwar im Netz. Mein Kollege Daniel Peters hat einen Malermeister aber gefunden, der genau da jetzt super aktiv ist. Aber nicht für sich selbst, sondern um ganz grundsätzlich einfach so richtig Bock aufs Handwerk zu machen. Daniel, wer ist es und vor allem, wie genau macht er das?
1: Pass auf. Sommer, Strand, ringsherum Menschen in Bikini und Badeshorts und mittendrin Franklin Maler aus Langenfeld, der Pinsel- und Spachtelkeller auspackt. Er legt los und zaubert eine Kreativtechnik auf eine Leinwand. Kein klassisches Kunstwerk, sondern etwas, das genauso an einer Wohnzimmerwand landen könnte. Das Ganze hat er als Video auf Instagram gepostet.
2: Ich sehe mich auch als Botschafter des Handwerks, weil das ist so eine Sache, vor ein paar Jahren war so der Malerberuf sehr verpönt, gar nicht so edel dargestellt, wie wir es heute Gott sei Dank haben. Aber da war ich auch schon am Start und mochte den Beruf. Und so kann man halt auch zeigen, ey, Handwerk ist was Tolles, macht Spaß.
1: Vor allem will er vermitteln, wie viel Freude es macht, Maler zu sein.
0: Also, Chapeau, mega stark, aber wie sind denn da die Reaktionen, wenn er da jetzt zum Beispiel am Strand eben losspachtelt?
1: Im Urlaub, da sind natürlich viele stehen geblieben, haben ihn gefragt, was er da macht. Und zack, schon wieder ein bisschen Aufmerksamkeit fürs Handwerk generiert. Und auch auf Instagram sind die Kommentare durchweg begeistert.
2: Der Beruf ist meine Identität und da zum Beispiel, da war ich im Urlaub, am Strand, aber auch da möchte ich zeigen, so ey, ich bin zwar im Urlaub, aber guck mal, so der Beruf ist immer noch, der begleitet mich.
1: Das Handwerk hat ihm aus einer schwierigen Phase in seiner Jugend rausgeholfen und jetzt gibt er was zurück. Mit Nachnamen heißt er übrigens wirklich Maler, allerdings mit A kann man sich nicht ausdenken.
0: Gibt es denn noch andere, die jetzt gerade vor allem auf Social Media so richtig aktiv Lust aufs Handwerk machen? Schon, oder?
1: Ja, zum Beispiel die Brillux-Nachwuchsinitiative Deine Zukunft ist bunt. Da geben Maler-Azubis mit einem Augenzwinkern Einblicke in ihren Berufsalltag mit über 100.000 Followern auf TikTok. Und das klingt zum Beispiel so.
3: Was ist dein Lieblingsspruch auf der Baustelle?
4: Feierabend.
3: Bisschen Acryl, dann passt schon.
5: Früher haben wir schneller gemacht.
3: Kaffee oder Energy Drink?
4: Kaffee. Energy Drink.
5: Nach der Arbeit Energy, während der Arbeit Kaffee.
3: Welcher Snack rettet dir den Tag?
4: Snickers. Mein Brot.
5: Gar keiner.
1: Zusätzlich rücken die Clips die Auszubildenden selbst in den Mittelpunkt und das stärkt natürlich nochmal die Identifikation mit dem eigenen Beruf.
0: Für mehr TikToks und Insta-Reels. Vielen Dank, Daniel.

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1: Sonnig ist es und es bleibt heute meist trocken. Nur vereinzelt kommen in der Mitte mehr Wolken dazu, später auch Richtung Westen. Die Höchstwerte liegen heute zwischen 22 und 31 Grad. Morgen sieht es ähnlich aus. Oftmals Sonne im Norden, bisschen mehr Wolken und ab und zu ein Schauer. Maximal bis zu 31 Grad.
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2: Justin Timpe hier, moin moin am Sonntag und nicht wundern, falls euch das hier jetzt nicht sagt, kennt ihr den Silky-Trend? Keine Sorge, ihr outet euch wirklich nicht als unwissend, weil ich wusste es bis vor kurzem auch nicht. Kollegin Dunja Hees ist ja unsere Farb- und Stilberaterin und die weiß mehr und vor allem auch, welche Vor- und Nachteile das eigentlich mit sich bringt.
3: Also zum Kombinieren ist es ein totaler Allrounder. Ich muss nur unbedingt auf das Material achten.
2: Okay, was jetzt dieser Silky-Trend ist, wissen wir immer noch nicht. Aber wenn sich etwas so gut kombinieren lässt, dann kann es ja eigentlich nur gut sein. Mehr dazu gleich, nach zwei Songs.

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1: Sind wir ehrlich, kaum ist der Sommer da, passt der Silky-Trend mega. Ne, das sind so fließende Hemden, weite Hosen, also der Look, der verspricht elegant zu sein, ohne dass man sich irgendwie eingeengt fühlt. Ne, viel Luft kommt dran von Hose oder Bluse, sagt auch Farb- und Stilberaterin Dunja Hees. Aber vor allem auch...
2: Es gibt diese Kleider, auch diese Satin-Kleider, die ganz fließend am Körper entlang gehen und die schmeicheln den Körper sehr, weil die nicht so eng anliegend sind, sondern eher umspielend sind und dadurch auch natürlich so einen ganz lockeren Vibe irgendwie mit bringen. Und das sind alles so Satin-Stoffe. Also Satin ist ja die Webart und diese Satin-Optik, die haben diese Teile alle und die lassen sich super schön kombinieren und sind wirklich so klassische, elegante Sommerteile. Passen sowohl im Freizeitbereich als auch im Business.
1: So, und das klingt ja jetzt erstmal nach Kleidung, die bei heißen Temperaturen ganz angenehm zu tragen ist. Aber genau das ist das Problem mit Silky Trend. Denn auch wenn das nach luftig und leicht klingt und vielleicht auch aussieht, müssen wir unbedingt aufpassen, dass wir darin nicht zerfließen.
2: Genau, also ich glaube, dass viele, die diesen Trend mitmachen, sich nachher ärgern, weil diese Teile für die heiße Temperatur nicht besonders gut geeignet sind. Das ist ein klassischer Fall von sieht schön aus, fühlt sich aber nicht so gut an. Denn oft sind diese Satin-Stoffe, also Satin ist ja nur die Webart und diese Stoffe können von bis sein. Das kann ein Seidenstoff sein, das kann aber auch ein Polyesterstoff sein. Es gibt auch die Satin-Viskose, was zum Beispiel super ist für den Sommer. Also man muss wirklich in diesen Zettel reingucken, was es für ein Material ist.
1: Also unbedingt auf das Material achten.
2: Wenn ich eine Satin-Viskose erwische, bin ich happy im Sommer damit, dann kann ich das gut tragen. Viskose ist atmungsaktiv, nimmt auch den Schweiß gut auf, noch besser wie Seide, weil Seide gibt dann schon auch immer diese nassen Flecken, wenn man schwitzt. Das ist auch nicht so schön bei dem Trend. Bei einer Viskose geht das total gut, aber meistens und die meisten Teile, die wir gerade bei Ketten finden, bei Modeketten finden, sind aus diesem Satin-Polyester. Und Polyester ist nicht atmungsaktiv. Wir schwitzen da drin extrem und das Teil wird nach wenigen Stunden anfangen zu riechen. Es wird nass und trägt sich dann überhaupt nicht mehr schön.
1: Also ganz wichtig beim Silky-Trend, damit man sich auch wohlfühlt, ist einfach Qualität vor Quantität.
2: Unbedingt, weil man wird sich wirklich ärgern, weil wenn wir so ein atmungsaktives Teil haben im Sommer, ist uns viel mehr geholfen, wie wenn wir diese Polyester-Sachen tragen bei 30 Grad. Da fließen wir weg in diesen Polyesterstoffen.
1: Mit einem dicken Ausrufezeichen dahinter. Vielen Dank, Dunja Hees. 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
1: Justin Timpe hier, und wenn ihr gerade zum Beispiel Songs hört bei uns und euch denkt, ah Mensch, wie heißt denn der Track? Klickt euch gerne rein. 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Wisst ihr, wo ihr also sein müsst. 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Ich wünsche euch einen schönen Sonntag.

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1: Im Studio Hanna Messerschmidt. Die EU geht gegen sogenanntes Werbe-Greenwashing vor. Es gelten jetzt schärfere Regeln. Produkte dürfen nur noch als umweltfreundlich oder klimaneutral beworben werden, wenn die Hersteller das belegen können. Und es reicht nicht aus, wenn zum Ausgleich Bäume gepflanzt werden. Erstmals seit Beginn des Ukraine-Kriegs haben die Außenminister Deutschlands und Russlands direkt miteinander gesprochen. Am Kreml-Kurs ändert das nichts. Moskau will nicht über ein Ende des Ukraine-Kriegs verhandeln, sagte Außenminister Wadefuhl nach dem Gespräch mit Lavrov. ChatGPT-Entwickler OpenAI reagiert auf einen neuen Alleingang von KI. Der Tech-Riese stoppt das Training seiner leistungsstärksten KI-Modelle. Ein KI-Modell hat es in einem Test geschafft, Antworten von einem externen Chatbot zu bekommen, obwohl der Zugang zum Internet gesperrt war. Spiel 2 für den neuen Fußball-Bundestrainer Jürgen Klopp steht heute an. Am Abend geht es in der Nations League in Augsburg gegen Griechenland. Zum ersten Mal seit 25 Jahren sind da bei einem Länderspiel in Deutschland wieder Stehplätze zugelassen. Sportlich gibt es auf jeden Fall eine Änderung. Statt Ter Stegen steht Nübel im Tor.
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2: Kurz nach 11 haben wir es, Justin Timpe hier, und normal kauft man sich ja ein Haus. Das hat 4 Ecken, das hat 1, 2, 3 Stockwerke, ein Dach obendrauf, fertig. Ich meinte ja gerade zu Beginn, normal macht man das so. Es gibt aber auch eine Familie, die hat sich dann doch eher für unnormal entschieden und statt ein Haus einfach eine Windmühle gekauft, die noch dazu nicht gerade neu und frisch aussah. Was sie da aber unfassbar Geiles rausgezaubert haben und wie krass diese Hürden waren, das hören wir gleich nach 3 Songs.
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1: Ich ziehe wirklich meinen Hut vor Familie Wenke, weil die haben sich was getraut. Also, die haben eine alte Windmühle auf einem Deich im Emsland geshoppt. 90 Jahre alt, das seit dem Zweiten Weltkrieg keinen Handwerker mehr gesehen hat. Also, dass sie überhaupt noch steht, ist ehrlich gesagt ein Wunder. Kollege Daniel Peters, du hast Dominik von der Familie getroffen. Das heißt, du hast die Mühle gesehen, du kennst das Projekt. War es vorher wirklich so schlimm, wie ich es jetzt gerade beschrieben habe?
2: Oh ja, das kann man schon so deutlich sagen. Nach dem Krieg wurde an der Tungsdorfer Mühle praktisch nichts mehr gemacht, jahrzehntelang.
3: Der Zustand war nach dem Krieg so, dass vom Nachbarort her Einschusslöcher da waren und es gab eine Beschussseite, die musste komplett neu aufgemauert werden. Und nach fast 90 Jahren hat dann auch Regen, Schnee und Wetter ganz schön zugesetzt. Also gewisse Teile sind dann mehr oder weniger verrottet.
2: Trotzdem hat die Familie gesehen, was daraus werden könnte und aus einer Ruine langsam wieder ein Zuhause gemacht.
1: Stark. Wie ist es jetzt so 2026? Wie lebt es sich heute in so einer Mühle?
2: Schon ziemlich außergewöhnlich. 4 Etagen, alte Holzbalken, runde Wände und überall steckt noch Geschichte drin. Die alten Mühlsteine zum Beispiel. Einer ist heute eine Lampe, ein anderer begrüßt die Besucher direkt am Eingang. Nur eine Sache fehlt,

0: Und zwar die Flügel, die waren längst abgebrochen, als Dominik und seine Familie die Mühle gekauft haben. Es könnten aber jederzeit neu eingebaut werden.
1: Wir haben den alten Ringkranz, den man braucht, damit eine Mühle sich oben dreht, versucht zu retten. Aber der war an manchen Stellen so porös und morsch, den mussten wir leider wegtun und haben uns gleich einen neuen bestellt. Ist natürlich eine Menge Kleingeld, so wie so ein Kleinwagen. Aber theoretisch kann man die Windmühle in eine Windmühle weiterbauen.
0: Dann allerdings nicht mehr, um Mehl zu mahlen, sondern um Strom zu produzieren. Da oben auf dem Deich wäre jedenfalls Wind genug.
2: Ja, du sagst es, das Wetter. Wie schützt man denn so eine Mühle an jetzt so einem Standort?
0: Mit der richtigen Farbe. Zuletzt hat Dennis Giesbers vom Schlichter Maler und Glashandel aus Papenburg der Mühle einen neuen Anstrich verpasst.
3: Erstmal haben wir komplett alles gereinigt, alles was an Moos und Algen war. Und dann wird es auch zweimal gestrichen. Ne? Nach der Reinigung sagte der Kunde schon, ja, sieht ja schon wie gut aus. Einmal wird ja reichen. Aber wir haben es alles zweimal gestrichen, um auch wirklich eine lange Zeit wieder Ruhe zu haben.
0: Zum Einsatz kam dabei eine Farbe, die gleich doppelt gegen Algen und Pilze schützt. Auf natürliche Weise, kombiniert mit einem Wirkstoff-Upgrade. Ein richtiger Algenhammer.
2: Krass. Wahnsinn. Und for real. Also die machen mir richtig Mut. Sich einfach wirklich trauen. Weil am Ende entsteht was, das sonst niemand hat. Und hinterher sagt man sich auch nicht, hätte ich's doch wenigstens mal versucht.

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1: Sonnig ist es und es bleibt heute meist trocken, nur vereinzelt kommen in der Mitte mehr Wolken dazu, später auch Richtung Westen. Die Höchstwerte liegen heute zwischen 22 und 31 Grad. Morgen sieht's ähnlich aus, oftmals Sonne im Norden, bisschen mehr Wolken und ab und zu ein Schauer, maximal bis zu 31 Grad.
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2: Justin Timpe hier um kurz nach 11:30 und sind wir mal ehrlich, wann haben wir zuletzt einen Strommast angeschaut und uns wirklich gedacht, boah, ist der schön? Vermutlich noch nie, oder? Aber was, wenn so ein Mast plötzlich als riesiger Hirsch oder Storch in der Landschaft steht? 20 Meter hoch, voll funktionstüchtig und ausgezeichnet mit einem internationalen Preis. Die ganze Story, die gibt's gleich.

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1: Mal ehrlich, wann haben wir zuletzt einen Strommast angeschaut und gedacht, wow, ist der schön? Vermutlich noch nie. So ein Freileitungsmast ist eben kein Kunstwerk. Oder etwa doch? Was wäre denn, wenn ein Strommast nicht mehr wie ein Strommast aussehen würde? Österreich. Da denken wir an Berge, saftige Wiesen mit Kühen, Wanderwege. Aber auch hier riesige Strommasten aus Stahl. Bis zu 20 Meter hoch und 3 Tonnen schwer. Nicht schön, aber nützlich. Sie liefern Strom. Wegen der Energiewende entstehen allein in Österreich tausende neue Strommasten. Doch kaum jemand freut sich, wenn sie vor der eigenen Haustür gebaut werden. Also entstand die Frage, kann Kreativität Akzeptanz schaffen? Kann aus Infrastruktur ein Wahrzeichen werden? Und genau das brachte kreative Köpfe auf eine Idee. Strommasten in einer anderen Form. Als Blickfang. Als Kunst. Die ersten Entwürfe absolute Hingucker. Keine kalten Stahlgerüste, sondern Formen. Tiere in riesengroß, eben gut 20 Meter. Für jedes Bundesland ein eigenes Symbol. Für Niederösterreich einen Hirsch, für Burgenland einen Storch. Die Strommasten sollen nicht mehr nur Energie transportieren, sondern auch etwas über die Landschaft erzählen, in der sie stehen. Aus einem technischen Bauwerk könnte ein Stück Identität werden. Noch existieren die riesigen tierischen Strommasten nur als Entwurf, doch ausgezeichnet.

0: ausgezeichnet wurden sie bereits mit einem internationalen Preis. Vielleicht bringt also bald in Österreich ein Storch nicht nur die Babys, sondern liefert auch den Strom.
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1: Also eins kann ich euch sagen, mit einem Ordnungsmenschen zusammen zu leben, ist am Anfang nicht einfach. Aber wenn man sich dann so langsam eingependelt hat, ist es das Genialste überhaupt. Immer Ordnung, immer ist alles sauber. Nirgendwo ist Unordnung. Die Socken sind da, wo sie hingehören. Die Hosen sind alle gleichmäßig gefaltet. Wenn man den Kleiderschrank aufmacht, sieht es einfach nur schön aus und gemütlich. Und alles ist irgendwie, ja, perfekt. Ich bin mittlerweile voll auf den Geschmack gekommen und bei uns zu Hause ist es wirklich so. Also Ordnung an oberster Priorität, aber auch nicht allzu sehr, dass es zu sehr stresst. Und wie ihr das hinkriegt, ja, da haben wir eine getroffen, die genau weiß, wie es geht, nämlich Jennifer. Die ist Ordnungscoachin und ihre besten Tipps und Tricks, die hört ihr wahrscheinlich gleich, denn wir hören rein in unserem Podcast mit Erik Schroth, Brillux zu Hause, denn da war Jennifer zu Gast. Mehr dazu gleich, um kurz nach 12.

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1: Im Studio Hanna Messerschmidt. In der EU gelten jetzt schärfere Regeln für Werbung mit Klimaslogans. Begriffe wie umweltfreundlich oder klimaneutral dürfen nur noch auf Produkte gedruckt werden, wenn die Hersteller das belegen können. Verbraucher sollen so vor falschen Versprechungen geschützt werden. Zum ersten Mal seit Jahren haben sich Deutschlands und Russlands Außenminister an einen Tisch gesetzt. Wadefuhl forderte Lavrov am Rande der UN-Generalversammlung in New York auf, über ein Ende des Ukraine-Kriegs zu verhandeln. Dazu ist Russland nicht bereit, sagt Wadefuhl. Der Weg für Sondierungsgespräche von Linken, Grünen und SPD in Berlin ist frei. Auch die Sozialdemokraten haben jetzt auf einem Parteitag dafür gestimmt. Zuvor hatten schon die Grünen die Einladung der Linken angenommen. Streitpunkte sind die Wohnungspolitik und der Umgang mit Antisemitismus. Ein schwerer Herbststurm sorgt in den USA für erhebliche Probleme. Besonders betroffen die Ostküste mit den Metropolen New York und Boston. Hunderte Flüge wurden gestrichen. An die 100.000 Haushalte waren zeitweise ohne Strom. Konzerte und andere Veranstaltungen wurden abgesagt.
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2: Schöne Mittagszeit euch, kurz nach 12, Justin Timpe hier, am Sonntag, hi.
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0: ganz ehrlich, ich glaube, noch nie hat mein Kollege Erik Schroth sein Podcast-Studio so aufgeräumt, wie zuletzt, als Jennifer zu Gast war, denn Jennifer ist Ordnungscoachin. Aber gut, ehrlich gesagt ist das Studio von Erik ehrlich sauberer als so mancher Schreibtisch, weil ich glaube, deswegen haben sich da auch zwei gefunden, weil selten wurde in einem Podcast, glaube ich, so viel gelacht und so viel gute Laune genossen. Wir hören mal kurz rein.
1: Ich gehe davon aus, du bist verheiratet, hast eben von Kindern gesprochen.
2: Ja, genau.
1: Dein Mann, wie ordentlich ist der denn so?
2: Ja, er wird auch liebevoll Ordnungsmuffel genannt.
1: Ist das quasi aber, so, Gegensätze ziehen sich an, oder?
2: Ja, wahrscheinlich, dass man sich ergänzt, ne?
1: Hast du dich damals verliebt, weil du dachtest, boah, dieses Projekt, das kriege ich noch umgekrempelt?
2: Nee, es war tatsächlich nicht so. Es war, war anders, aber es passt halt gut, ne? Also er ist aber auch nicht so stumpf, dass er sagt, ich will das nicht. Es gibt bestimmte Bereiche, so seinen Schreibtisch, ne, da
1: gehe
2: ich dann auch nicht dran.
1: Nein.
2: Außer an seinem Schreibtisch. Da darf er schalten und walten, wie er will. Er hat ein kleines Arbeitszimmer und da ist die Tür zu und dann mach, wie du willst. Dann geh unter. Du weißt, ich helfe dir gern jederzeit, aber...
1: Aber ist es bei euch wirklich dann auch so, wie man sich das jetzt vorstellt, wenn du als Ordnungscoach da bist? Ich mache einen Küchenschrank bei euch auf, wenn ich jetzt zum Kochen da eingeladen wäre und ich würde alles finden, weil alles beschriftet ist?
2: Ja. Und ich liebe es.
1: Verrückt.
2: Und ich finde, also, es ist ja so... Beim Kleiderschrank kann man es immer noch gut nachvollziehen, du hast Bock, da morgens aufzustehen, ne? Weil du bist ja wie in einem Einkaufsladen, du weißt, ich mach's auf und ich sehe sofort, was ich habe.
1: Wann ne? dann kannst und du zu mir kommen? Der Kleiderschrank ist ganz dringend nötig.
2: Jederzeit. Nein, aber auch gerade in der Küche, also wir kochen auch viel, mein Mann grillt viel, ich koche viel und wenn dann alles seinen Platz hat und er mich nicht jedes Mal fragen muss, wo das Pommes-Salz, ich sag unter P nach Q und N, also zwischen...
1: Irgendwo da halt.
2: Also selbst die Kinder wissen das schon. Ne? Ich werde da manchmal belächelt auch, weil sogar im Kühlschrank ist bei uns alles beschriftet. Aber dadurch findet man es und es wird nicht mehr viel schlecht.
0: Und ey, wenn ihr denkt, bei euch zu Hause ist das Thema Ordnung noch so ein bisschen aufbaufähig, ja, dann ist genau das eure Folge. Jennifer ist Ordnungscoach und die besten Tipps, die kriegt ihr in unserem Podcast Brillux zu Hause. Könnt ihr da hören, wo ihr so einen Podcast gerne hört. Gibt's aber auch als Video auf YouTube.

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1: Sonnig ist es und es bleibt heute meist trocken. Nur vereinzelt kommen in der Mitte mehr Wolken dazu, später auch Richtung Westen. Die Höchstwerte liegen heute zwischen 22 und 31 Grad. Morgen sieht es ähnlich aus. Oftmals Sonne im Norden, bisschen mehr Wolken und ab und zu ein Schauer. Maximal bis zu 31 Grad.
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2: Mit Justin Timpe kurz nach 12:30 haben wir es. Euch einen schönen Sonntag. Und ganz ehrlich, habt ihr schon mal in einem Autoparkhaus gewohnt? Oder in so einer alten Kirche? Weil wenn man sich den Wohnungsmarkt in den Städten anschaut, ist ja eigentlich alles dicht. Aber genau deshalb lassen sich Architekten gerade ja völlig verrückte Dinge einfallen. Was dann noch so geht, das ist gleich Thema bei uns. Und zwar nach zwei Songs.

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1: 2500 Euro Miete für 110 Quadratmeter. Ja, genau das ist Wirklichkeit bei einem alten Freund von mir in Berlin Mitte. Ich meine, wer es kann, der kann. Okay, aber sind wir realistisch? Bezahlbar klingt anders. Aber wie ist denn das dann? Wie wohnen wir denn in Zukunft? Die Flächen sind knapp, die Mieten steigen. Linda Wimmes aus der Redaktion, du weißt mehr.
2: Ja, es wird dank vieler engagierter ArchitektInnen und StadtplanerInnen kreativ. Ganz besondere Projekte konnte man zum Beispiel beim Tag der Architektur Ende Juni betrachten. Da gab es ganz exklusive Einblicke in aktuelle Architekturprojekte. Bundesweit hatten da Gebäude geöffnet, die man als Normalo nie betreten kann. Und das Coole ist, viele ArchitektInnen und Architekten

0: Architekten führen selbst durch ihre Projekte und erklären, warum ein Gebäude genau so geplant wurde und welche Probleme es lösen soll.
1: Ja, und ich glaube, ich verrate nicht zu viel, wenn ich sage, manche Ideen waren da doch eher ziemlich ungewöhnlich.
0: Yes, aber das ist ja auch das Spannende. Mein Lieblingsbeispiel kommt aus Thüringen. Da konnte man ein Parkhaus besichtigen, auf dessen Dach kleine Ferienhäuser gebaut wurden. Unten stehen Autos, oben machen Menschen Urlaub. Das klingt jetzt erstmal strange, das zeigt aber auch ein Problem, das viele Städte eben haben. Freie Flächen werden knapp. Also versucht man, vorhandenen Platz doppelt zu nutzen. Oder in Jena, da wurde die Krypta der Stadtkirche St. Michael geöffnet. Kriegt man ja sonst auch nicht so wirklich zu Gesicht. Und die wurde richtig modernisiert mit moderner Technik und hat trotzdem ihren Charme behalten. Und in Sachsen standen mehrere ehemalige Industriegebäude und denkmalgeschützte Fachwerkhäuser auf dem Programm. Also alte Gebäude sind da wieder zu modernen Wohn- und Arbeitsorten geworden.
1: Okay, also wirklich weniger spektakuläre Prestigeprojekte, sondern eher wirklich Ideen für Probleme, die viele Städte gerade einfach haben.
0: Genau. Und das passt auch zum Schwerpunkt 2026. Einfach wohnen. Dahinter steckt natürlich die Frage, wie Wohnen bezahlbar bleiben kann, trotz der steigenden Baukosten und der knappen Flächen. Viele Projekte waren daher darauf ausgelegt, wie man Bestehendes intelligent umbaut, statt ständig alles neu zu bauen.
1: Okay, also ein Blick gerade hinter die Kulissen lohnt sich, sagst du?
0: Ja, weil man plötzlich merkt, Architektur entscheidet eben nicht nur darüber, wie ein Gebäude aussieht, sondern auch darüber, wie wir künftig wohnen, wie wir arbeiten und wie wir mit vorhandener Fläche umgehen. Das Markenzeichen des Tags der Architektur bleibt, finde ich, dass die ArchitektInnen ihre Projekte persönlich vorstellen und Fragen beantworten. Das macht die Veranstaltung deutlich persönlicher als gewöhnliche Besichtigungen.
1: Also, falls ihr demnächst eine Kollegin habt, die zu euch sagt, ey, sie fährt mal eben ins Parkhaus, dann seid ihr nicht unfreundlich, wenn ihr einfach nachfragt, ob sie da auch wohnt. Danke dir, Linda.

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1: Im Studio Hanna Messerschmidt. Die EU geht gegen sogenanntes Werbe-Greenwashing vor. Es gelten jetzt schärfere Regeln. Produkte dürfen nur noch als umweltfreundlich oder klimaneutral beworben werden, wenn die Hersteller das belegen können. Und es reicht nicht aus, wenn zum Ausgleich Bäume gepflanzt werden. Ein wichtiges Treffen, aber keine Fortschritte. So hat Deutschlands Außenminister Wadefuhl sein persönliches Gespräch mit seinem russischen Amtskollegen Lavrov in New York bewertet. Russland ist weiterhin nicht bereit, über ein Ende des Ukraine-Kriegs zu verhandeln, sagt Wadefuhl. Berlin statt Düsseldorf, Kanzleramt statt Staatskanzlei? Nein, sagt NRW-Ministerpräsident Wüst. Er hat keine Ambitionen für einen Wechsel in die Bundespolitik. Mit Blick auf die Landtagswahl im nächsten Jahr sagte Wüst dem Deutschlandfunk, ich trete an für 5 Jahre, ich habe keine anderen Pläne. Die deutsche Fußballnationalelf muss heute Abend wieder in der Nations League ran. In Augsburg spielt das DFB-Team mit dem neuen Bundestrainer Jürgen Klopp an der Seitenlinie gegen Griechenland. Klopp setzt dieses Mal auf Alexander Nübel statt Marc-André Ter Stegen im Tor.
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2: Schönen Sonntag euch. Dani Wiese bin ich. Justin Timpe macht euch schönen Feierabend. Die nächsten 5 Stunden verbringen wir gemeinsam hier bei Drillux Radio. Und manchmal braucht es im Leben einfach diesen einen Moment, in dem man merkt, hey, ich kann was. In Birkeneck, einer Jugendhilfeeinrichtung nördlich von München, bekommen junge Menschen genau diese Chance. Sie wohnen dort und können direkt ihre Ausbildung machen, ganz bewusst in verschiedenen Handwerksberufen. Warum etwas mit den eigenen Händen zu schaffen, gerade für Jugendliche, die bisher nicht mit Erfolgserlebnissen überschüttet wurden, ziemlich viel verändern kann, das hört ihr gleich hier nach nur 3 Songs bei Drillux Radio.
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1: Und jetzt kommt eine ganz schöne Geschichte. Für viele Jugendliche, die im Jugendwerk Birkeneck landen, war das Leben bisher nicht mit Erfolgserlebnissen übersät. Birkeneck, das ist eine Jugendhilfeeinrichtung nördlich von München, in der junge Menschen wohnen und schließlich sogar ihre Ausbildung machen können. In eigenen Betrieben. Angeboten werden verschiedene Handwerksberufe, bewusst keine Bürojobs. Daniel Peters, mein Kollege hier von Brillux Radio, hat sich das Konzept mal angeschaut. Daniel, warum dieser starke Fokus aufs Handwerk?
2: Weil im Handwerk jeden Tag etwas entsteht, das wir sehen können. Deshalb bildet Birkeneck die Jugendlichen bewusst in Berufen wie Maler, Schreiner, Bäcker oder Elektriker aus. Früher gab es dort auch Mediengestalter, das hat aber nicht so gut funktioniert. Sandy Meng, der die Malerwerkstatt leitet, erklärt warum.
3: Da war es dann etwas schwieriger tatsächlich, weil man da halt im Büro arbeitet. Der Erfolg ist nicht wirklich anfassbar sichtbar und schnell sichtbar. Für die Jugendlichen ist es bei uns super, wenn die dann handwerklich was gestalten und sehen abends schon, was wir geschafft haben, und damit wächst man.
2: Viele der Jugendlichen hätten in ihrem Leben die Erfahrung gemacht, dass ihnen immer wieder gesagt wurde, was sie alles nicht können. Hier jetzt am Ende eines Arbeitstages zu sehen, was man geschafft hat, das sei mehr als nur so ein Feierabendgefühl, sagt Meng.
1: Und dann gibt es ja auch noch die Kunden, die das Ergebnis am Ende dann sehen.
2: Ja, und das ist ein Aspekt, der ist nicht zu unterschätzen.
3: Wenn man dann noch Kunden draußen hat, die das toll finden, die ein cooles Feedback zurückgeben, dann ist das für die Jugendlichen

0: natürlich mega pädagogisch wertvoll und treibt die auch voran und motiviert die dann natürlich auch weiterzumachen, durchzuhalten und sich den Gesellenbrief zu holen.
1: Das Ziel hat auch Santos Kruczynski. Er ist 18 und macht seine Ausbildung zum Maler in Birkeneck. Highlight bislang: ein Projekt der Brillux Nachwuchsinitiative Deine Zukunft ist bunt. Die will junge Leute für das Malerhandwerk begeistern und dabei durften Santos und seine Kollegen ein XXL-Kunstwerk gestalten, mitten auf dem Gelände von Birkeneck, zusammen mit Künstlern aus Berlin. Das ist eine überdimensionale Birke geworden, deren Äste sich in leuchtende, abstrakte Farbflächen und dynamische Linien auflösen. Davor junge Menschen, die genau dieses Kunstwerk scheinbar gerade selbst erschaffen. Bunt, groß und sichtbar für jeden. Das ist genau das, wovon Meng spricht. Ein Ergebnis, das bleibt.
2: Wir sind jetzt die Einzigen, die sowas gemacht haben, die Malerei. Und da kann man schon indirekt angeben, wenn ich das so sagen darf. Das ist super.
1: Santos sieht diesen Turm jeden Tag und damit auch das, was er mit eigenen Händen erschaffen hat. Mehr Motivation geht kaum.
3: Zugegeben, Bürojobs haben auch ihre Vorzüge. Aber einen Turm verwandelt da halt keiner in ein Kunstwerk. Dani Peters, vielen Dank fürs Mitnehmen.

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1: Sonnig ist es und es bleibt heute meist trocken. Nur vereinzelt kommen in der Mitte mehr Wolken dazu, später auch Richtung Westen. Die Höchstwerte liegen heute zwischen 22 und 31 Grad. Morgen sieht es ähnlich aus. Oftmals Sonne im Norden, bisschen mehr Wolken und ab und zu ein Schauer. Maximal bis zu 31 Grad.
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2: Letzter Sonntag im September. Dani Wiese hier. Hi, schön, dass ihr mit dabei seid. Und jetzt eine Karriere, die auf dem Papier eigentlich gar nicht funktionieren dürfte. Tadao Ando war Profiboxer, hat nie Architektur studiert und wurde trotzdem einer der berühmtesten Architekten der Welt. Wie er das geschafft hat und warum bei seinen Gebäuden ausgerechnet Licht eine mega Hauptrolle spielt, gleich unsere Architekturaspekte nach nur zwei Songs hier bei Brillux Radio.

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1: Es gibt Architekten, die schon als Kinder Häuser zeichnen. Und dann gibt's Tadao Ando. Der hat sich lieber auf die Nase hauen lassen. Denn bevor der Japaner einer der berühmtesten Architekten der Welt wurde, stand er als Profiboxer im Ring. Und das Verrückte, er hat auch nie Architektur studiert. Mit dem Geld aus seinen Boxkämpfen ist Ando um die Welt gereist und hat sich berühmte Gebäude angeschaut. Museen, Kirchen, Tempel. Und besonders angetan hat es ihm das Licht. Er hat überall beobachtet, wie Licht durch Fenster fällt und die Räume und die Raumwirkung verändert. Zurück in Japan hat er mit Mitte 20 einfach sein eigenes Architekturbüro eröffnet. Ohne Studium, ohne Abschluss, ohne berühmtes Netzwerk. Und das war auch das Problem, denn so richtig ernst hat ihn natürlich erstmal keiner genommen. Sein Durchbruch kam 1998 mit der Kirche des Lichts in Osaka. Von außen wirkt sie wie so ein schlichter Betonwürfel, doch statt eines aufgesetzten Kreuzes hat Ando einfach zwei schmale Schlitze in die Betonwand geschnitten. Fällt dann Sonne

0: Sonnenlicht durch, entsteht im Raum ein leuchtendes Kreuz. Ganz ohne Lampe oder Schmuck. Nur Beton und Licht. Und genau dafür wird Tadao Ando heute weltweit gefeiert. Einer der größten Architekten der Welt hat nie gelernt, Architekt zu werden. Er hat einfach gelernt, genauer hinzusehen.
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1: Es ist Sonntag. Ihr habt frei. Ihr hört Brillux Radio. Alles richtig gemacht. Schön, dass ihr mit dabei seid. Und Industriescham ist ja immer schnell gesagt, ne? Aber würdet ihr tatsächlich in eine 125 Jahre alte Getreidemühle ziehen? Frank Lorenz hat genau das gemacht, direkt am Rhein, mit fast 5 Meter hohen Decken und Achtung, einer ziemlich besonderen Glitzerwand. Wie aus alter Industrie ein spektakuläres Zuhause wird, hört ihr in der nächsten Stunde unter anderem hier bei uns bei Brillux Radio. Schönes Wochenende.

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1: Im Studio Uwe Schimonek. Die EU geht gegen sogenanntes Werbe-Greenwashing vor. Es gelten jetzt schärfere Regeln. Produkte dürfen nur noch als umweltfreundlich oder klimaneutral beworben werden, wenn die Hersteller das belegen können. Und es reicht nicht aus, wenn zum Ausgleich Bäume gepflanzt werden. Schwerer Busunfall in Oberbayern. Dabei sind auf der A96 bei Landsberg am Lech 2 Passagiere gestorben und 8 schwer verletzt worden. Der Bus mit einer Reisegruppe von den Philippinen war auf dem Weg von Mailand zum Oktoberfest in München. Da kam von der Autobahn ab und kippte um. Ein wichtiges Treffen, aber keine Fortschritte. So hat Deutschlands Außenminister Wadefuhl sein persönliches Gespräch mit dem russischen Amtskollegen Lavrov in New York bewertet. Russland ist weiterhin nicht bereit, über ein Ende des Ukraine-Kriegs zu verhandeln, sagt Wadefuhl. Taylor Swift hat einen neuen Spotify-Rekord aufgestellt. Ihr aktueller Song Patient Zero war am Freitag der meistgestreamte Song einer Künstlerin an einem Tag in diesem Jahr. Im Rahmen der MTV Video Music Awards stellt Swift heute das Musikvideo zu Patient Zero vor.
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2: Sonntagnachmittag. Dani Wiese hier, es ist kurz nach 2 und wir gehen jetzt ein bisschen fremdwohnen. Nach nur 3 Songs. Frank Lorenz wollte ans Wasser ziehen, geworden ist es eine 125 Jahre alte Getreidemühle in Duisburg. Fast 5 Meter hohe Decken, Rheinblick, Industriedenkmal. Wie man aus so einem alten Fabrikgebäude ein Zuhause macht und wo da plötzlich die Glitzerwand herkommt. So geil. Hören wir nach nur 3 Songs hier bei Drillux Radio.
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0: Das stand wohl nicht auf seiner Lebens-Bingo-Card. Und damit willkommen bei Brillux Radio. Frank Lorenz hatte einen Traum: ans Wasser ziehen. Was er aber nicht auf dem Zettel hatte: eine 125 Jahre alte Getreidemühle. Und trotzdem, seit Januar wohnt er genau da, in der Plangemühle in Duisburg. Kollege Dani Peters, wie kam es denn bitte schön dazu?
1: 2020 hat Frank in der Zeitung gelesen, dass aus der alten Plangemühle ein Wohnhaus werden soll. Direkt am Rhein gelegen, ein riesiger Backsteinbau, Industriegeschichte pur. Er nimmt den Hörer in die Hand und ruft den Architekten einfach direkt an. Heute wohnt er ganz oben im denkmalgeschützten Teil des sogenannten Fabrikschlosses. Fast 5 Meter hohe Decken, direkter Rheinblick. Bei der ersten Besichtigung sah es hier allerdings noch völlig anders aus.
2: Innen waren halt keine Zwischendecken. Es war wirklich noch die großen Rohre, Trichter und alles, was dazugehört, waren sichtbar und haben uns da noch nicht vorstellen können, dass es so toll wird von innen. Dass es dann so aussieht, wie es jetzt aussieht, grenzt an ein architektonisches kleines Wunder.
1: Der Weg vom Rohbau zum Wohnhaus, der war wirklich alles andere als einfach. Da mussten ganze Etagen neu eingezogen werden.
0: Und wie wohnt es sich in so einem Industriedenkmal?
1: Also klar, die Plangemühle lebt natürlich von diesem alten Industriecharme. Und genau damit spielen Frank Lorenz und seine Frau auch in ihrer Wohnung. Da stehen zum Beispiel noch alte Betonsäulen im Raum. Die werden mit LED-Bändern richtig in Szene gesetzt. Daneben gibt es aber auch glatte Flächen, moderne Elemente und Glitzer.
0: Glitzer? Ernsthaft? In einer alten Mühle?
1: Ja, total stark. Im Eingangsbereich zum Beispiel, da sind die Wände in Orange gestrichen mit Glitzereffekt. Inspiriert von der Stahlskulptur Rheinorange an der Mündung von Ruhr und Rhein. Die können Sie vom Fenster aus sehen.
2: Wenn Sie da vormittags reinkommen, denken Sie, die Sonne geht nochmal auf, weil da nämlich die Sonne voll reinscheint oder auf diese Glitzerwand scheint bis zum frühen Nachmittag. Und ist erstmal ein herzliches Willkommen, sagt der Flur dann.
1: Und auch im Wohnzimmer glitzert's hinter der Musikanlage. Eine fast 5 Meter hohe Wand, metallisch schimmernd. Ausgeführt hat das Ganze Isabel Bongartz, 25 Jahre alt, Malermeisterin aus Duisburg.
3: Wir mussten mit einem Gerüst arbeiten, wir mussten vorher den Parkettboden, der schon drin war, mussten wir schützen. Und es ist halt auch nicht einfach, man fängt dann oben auf dem Gerüst an und muss sich ja runterarbeiten. Aber das Gerüst muss man ja dann irgendwie umbauen oder auf die Leiter wechseln.

0: Und dass man da keine Ansätze hinbekommt auf so einer Fläche, das war schon wirklich eine Herausforderung.
1: Keine Pause zwischendurch, kein Unterbrechen. Wer anfängt, muss durchziehen. Aber die Arbeit hat sich gelohnt. Frank Lorenz liebt es hier zu wohnen und bereut den Glitzer keine Sekunde.
2: Ein Flur, in dem die Sonne zweimal aufgeht. Wer so wohnt, der braucht keinen Urlaub mehr, oder? Dankeschön, Dani Peters, fürs Mitnehmen.

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1: Sonnig ist es und es bleibt heute meist trocken. Nur vereinzelt kommen in der Mitte mehr Wolken dazu, später auch Richtung Westen. Die Höchstwerte liegen heute zwischen 22 und 31 Grad. Morgen sieht's ähnlich aus. Oftmals Sonne im Norden, bisschen mehr Wolken und ab und zu ein Schauer. Maximal bis zu 31 Grad.
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2: Mit mir Dani Wiese. Hi, schönes Wochenende, schönen Sonntag. Vielleicht habt ihr das ja auch schon mal erlebt. Ihr seht ein Foto, findet es wunderschön und dann kommt der kleine Stimmungskiller, KI generiert. So, und jetzt wird's interessant. Das Bild ist künstlich, aber das Gefühl, das es bei uns auslöst, ist ziemlich echt. Ob es unserem Gehirn überhaupt wichtig ist, ob ein Bild wirklich existiert hat, hört ihr gleich hier bei uns bei Brillux Radio.

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1: Leute, wir alle kennen diesen Moment. Man sieht ein Foto, zum Beispiel einen Sonnenuntergang über einem Bergpanorama, goldenes Licht, perfekte Wolken. Man ist ganz kurz hin und weg, so richtig weg, bis jemand im Kommentar schreibt, KI generiert. Und dann, ja, dann sitzt man da und fragt sich, ob man sich für das Gefühl, was quasi so ein KI, also künstliche Intelligenz, gerade ausgelöst hat, ob man sich dafür schämen soll. Sabine Piel, Kollegin hier bei Brillux Radio. Das ist ja schon krass, dass künstliche Bilder offenbar wirklich echte Gefühle in uns auslösen können, oder?
2: Ja, total. Weil das ja auch eigentlich das ist, von dem wir immer sagen, ja, das kann KI halt eben nicht, ne? Das Authentische, das Menschengemachte, die Emotionen. Und dann ist es schon doof, wenn man merkt, ja, blöd, jetzt hat dieses KI-Bild ja doch irgendwie was mit mir gemacht. Also bei uns im Freundeskreis neulich auch, ne? Da wurde zum Geburtstag ein mit KI erstelltes Bild im Ölgemäldestil verschenkt und alle waren total begeistert, teilweise sogar richtig gerührt. Ja, und da sieht man eben, dass die ersten Millisekunden entscheidend sind, was da bei uns emotional passiert. Sprich, unser Gehirn fragt nicht nach dem Algorithmus dahinter oder nach dem Prompt, sondern es reagiert. Und zwar auf die Farben, auf das Licht und auf den Ausdruck des Bildes.
1: Spielt es dann überhaupt noch eine Rolle, ob Bilder

0: echt sind oder nicht?
1: Ganz spannende Frage. Bilder lösen ja nicht nur Gefühle aus, sondern sie formen ja auch das, woran wir uns erinnern. Also es gibt Studien, die zeigen, Menschen erinnern sich an Situationen, bei denen sie gar nicht dabei waren, nur weil sie ein Foto gesehen haben und dann geglaubt haben, dass das halt eben echt ist, ihre Erinnerung. Also das Gehirn, das baut da ganz entspannte Erinnerungen draus. Und ja, jetzt kommt KI ins Spiel. Wenn wir vergangene Momente nachinszenieren, ne, so nostalgieverklärte Werbewelten, perfekte Familienbilder oder so historisch wirkende Kampagnenfotos, gibt's ja alles, dann kann das unsere Erinnerung überschreiben tatsächlich. Nicht mit Absicht vielleicht, aber das Gehirn macht da keinen Unterschied. Wir erinnern uns irgendwann lieber an das schöne KI-Bild als an den echten, ja, vielleicht etwas chaotischen Moment.
0: Boah, heißt es dann, Sabine, unsere Realität löst sich stückweise auf?
1: Naja, also so weit würde ich vielleicht nicht gehen, aber unsere Realität wird durch KI in Zukunft sicherlich formbarer. Unser Gehirn ist von Natur aus eh ein Geschichtenerzähler. Das war schon immer so, dass wir Erinnerungen auch ein bisschen konstruieren. Aber wir wollen es jetzt auch mal nicht größer machen, als es ist mit der KI. Mit KI haben wir ein Werkzeug, mit dem wir Geschichten ästhetisch perfektionieren können. Aber die Qualität unserer Erinnerungen und unserer Realität, die hängt ja doch mehr vom Live-Erleben ab.
0: Wie die KI-Bildwelt unsere Erinnerungen beeinflussen kann, weil das Gehirn eben keinen Unterschied macht, ob echt oder nicht. Und gehört habt ihr es hier bei Prilux Radio.

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1: Kurzer Uhrencheck. Es wird gleich 3. Es ist Sonntag, ihr hört Brillux Radio. Schön, dass ihr mit dabei seid. Und es beginnt meistens völlig harmlos. Ich nehme nur ein Stück. Und 10 Minuten später hält man eine leere Verpackung in der Hand und kann sich an nichts erinnern. Warum Schokolade eine derart zuverlässige Anziehungskraft auf uns hat und was dabei in unserem Kopf passiert? Ja, unter anderem in der nächsten Stunde hier bei Brillux Radio.

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1: Im Studio Uwe Schimonek. In der EU gelten jetzt schärfere Regeln für Werbung mit Klimaslogans. Begriffe wie umweltfreundlich oder klimaneutral dürfen nur noch auf Produkte gedruckt werden, wenn die Hersteller das belegen können. Verbraucher sollen so vor falschen Versprechungen geschützt werden. Auf der A600

0: 90 in Oberbayern ist ein Reisebus verunglückt. Dabei gibt es nach aktuellem Stand 2 Tote und 8 schwer Verletzte. Der Bus war in der Nähe von Landsberg am Lech von der Autobahn abgekommen und umgekippt. An Bord war eine Reisegruppe von den Philippinen mit etwa 50 Personen. Der Tech-Riese OpenAI stoppt das Training seiner leistungsstärksten KI-Modelle. Grund ist ein erneuter Zwischenfall beim ChatGPT-Entwickler. Ein KI-Modell hat es in einem Test geschafft, Antworten von einem externen Chatbot zu bekommen, obwohl der Zugang zum Internet gesperrt war. Für die deutsche Fußballnationalelf steht heute das nächste Nations League-Spiel an und für Jürgen Klopp damit das 2. Spiel als Bundestrainer. In Augsburg spielt die DFB-Elf am Abend gegen Griechenland. Nach dem 1:1 in den Niederlanden soll nun der erste Sieg unter Klopp her.
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2: Dani Wiese hier. Hi, schönen letzten September-Sonntag euch. Es ist kurz nach 3. Und eine kleine Frage, ja? Wann habt ihr zuletzt mit anderen gegessen und wirklich nur gegessen? Also ohne Handy, Laptop und nebenbei noch schnell irgendwas machen. Gemeinsame Mahlzeiten machen nämlich erstaunlich viel mit uns. In Familien, aber auch unter Kollegen. Warum zusammen essen tatsächlich gut für unser Miteinander sein kann, hört ihr gleich nach nur 3 Songs hier bei Brillox Radio. Und dann wird der Gang zur Kantine und das Essen mit den Kollegen vielleicht ab morgen nochmal einen besonderen Stellenwert bei euch haben.
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1: Gemeinsam kochen, zusammen am Tisch sitzen, das ist in vielen Familien sowas wie ein Gesetz. Was den Erwachsenen super wichtig ist, ist den Kids oft einfach lästig. Was das gemeinsam mit uns macht, das hat sich Prilux Radio-Kollegin Amina Jamai Astiban genauer angeschaut. Amina, gab es bei euch zu Hause rund um den Tisch denn auch Regeln?
2: Ja, absolut. Und ich habe vor allem als Teenie ganz oft versucht, dagegen anzukämpfen. Handys waren beim Essen verboten, Fernsehen auch. Und Ziel war es auch immer, dass alle zusammen essen. Also keiner alleine im Zimmer oder so. Bei mir ist dann irgendwie hängen geblieben, alleine essen ist ungesund.
1: Ist das denn so?
2: Nein. Gemeinsames Essen hat allerdings ein paar positive Effekte. Wenn Familien oft zusammen essen, reduziert das bei Kindern oft das Risiko für Übergewicht, unterstützt die sprachliche, aber auch die psychologische Entwicklung. Das passiert, wenn beim Essen miteinander gesprochen wird. Also wenn gute, aufmerksame Gespräche geführt werden. Gemeinsames Essen ist aber nicht nur im familiären Kontext förderlich, sondern auch im Job.
1: Also gemeinsame Mittagspause mit Arbeitskollegen?
2: Ganz genau. Das bewirkt nämlich, dass Kollegen sich untereinander weniger dominant verhalten und Hierarchien flacher wahrgenommen werden. Wer zusammen isst, kommt sich näher. Aber es spricht auch absolut nichts dagegen, alleine zu essen, wenn es gesund ist und wir unsere Mahlzeit ganz bewusst zu uns nehmen. Also jetzt nicht gerade mal nebenbei vom Fernseher oder während der Arbeit vom Laptop. Gleiches gilt auch fürs gemeinsame Essen.
1: Alleine essen ist also nicht per se ungesund. Das ist ja schon mal gut, denn das gehört ja für viele einfach auch mit zum Alltag dazu, muss man ehrlich sagen.
2: Ja klar, immerhin sind mehr als 40% der Haushalte in Deutschland nur von einer Person bewohnt. Tendenz steigend. Die essen im Alltag natürlich überwiegend allein zu Hause, aber auch im Restaurant. Ein Trend, den ich auf Social Media immer mehr sehe. Solo Dining. Also alleine essen gehen, sich dabei aber nicht einsam fühlen. Es wird eher wie so eine Art Selfcare gelebt. Und warum auch nicht sich einfach mal selbst schick zum Essen ausführen? Finde ich cool.
1: Ob gemeinsam am Tisch oder mal ganz bewusst alleine. Wichtig ist, dass wir uns beim Essen Zeit nehmen. Und dann ist das auch mal eine kleine Auszeit im stressigen Alltag. Also genießt es.

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1: Sonnig ist es und es bleibt heute meist trocken. Nur vereinzelt kommen in der Mitte mehr Wolken dazu, später auch Richtung Westen. Die Höchstwerte liegen heute zwischen 22 und 31 Grad. Morgen sieht es ähnlich aus. Oftmals Sonne im Norden, ein bisschen mehr Wolken und ab und zu ein Schauer. Maximal bis zu 31 Grad.
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2: Mit mir, Dani Wiese. Hi, einen fantastischen Sonntag euch. Und Leute, an diesem Sonntag ist

ist jetzt ein hervorragender Zeitpunkt für Dinge, die man sich unter der Woche vielleicht verkneift. Und damit wären wir bei Schokolade. Die kann Belohnung sein, Trost, Pause und besitzt diese erstaunliche Fähigkeit, sich tafelförmig in Luft aufzulösen. Warum wir so auf Schokolade anspringen und warum daran längst nicht nur der Zucker schuld ist, das klären wir nach nur 2 Songs. Und ich warne euch schon mal vor, ich kann euch nicht helfen bei dem, was da immer heimlich mit dem Naschfach passiert.

0: Manchmal hat man so richtig Lust auf Spaghetti Bolognese oder so richtig Lust auf Gummibärchen. Und manchmal ist das Gefühl ganz leise und manchmal ziemlich laut. Und ich finde, Schokolade gehört eindeutig zur zweiten Kategorie. Ein Stück geht fast immer und wenn sie einmal offen ist, wird aus. Nur kurz ein kleines Stück, ganz schnell, ist ja jetzt offen. Nicht, dass es schlecht wird, muss jetzt aufgegessen werden. Alexandra Peters aus der Pollux Radio Redaktion. Warum hat Schokolade denn so eine besondere Anziehungskraft auf uns?
1: Das hat viel mit Sinneseindrücken zu tun. Schon die Farbe spielt eine Rolle. Dieses satte Braun steht für Wärme, Genuss, etwas Reichhaltiges. Und dann die Konsistenz. Schokolade schmilzt nicht einfach, sie gibt langsam nach. Genau bei Körpertemperatur. Das fühlt sich im Mund extrem angenehm an und macht sie sofort besonders.
0: Also nicht nur Geschmack, sondern auch ein, ich sag mal, körperliches Erlebnis?
1: Total. Dazu kommen die Inhaltsstoffe. Zucker sorgt für schnelle Belohnung, Fett für dieses runde, volle Mundgefühl und Kakao enthält Stoffe, die im Gehirn Glücksbotenstoffe aktivieren. Nicht in riesigen Mengen, aber genug, um ein gutes Gefühl auszulösen. Deshalb fühlt sich Schokolade oft wie Trost, Pause oder eine kleine Belohnung an.
0: Und trotzdem greifen wir ja nicht nur aus Hunger zur Schokolade.
1: Genau. Schokolade ist stark emotional aufgeladen. Viele verbinden sie mit Kindheit, mit besonderen Momenten, mit Abschalten. Sie ist leicht verfügbar, braucht keine Zubereitung, also außer die Verpackung der Tafel aufzureißen. Und Schokolade funktioniert immer. Egal ob bei Stress, Langeweile oder einfach Lust auf was Gutes. Schokolade passt sich an und genau das macht es so schwer, ihr zu widerstehen.
0: Schokolade ist also mehr als nur

süß. Farbe, Konsistenz und Inhaltsstoffe greifen perfekt ineinander. Ein kleines Stück Genuss, das gleichzeitig Kopf und Gefühl trifft und genau deshalb ein echtes Guilty Pleasure. Alexandra Peters, vielen Dank.

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1: Es wird gleich 4. Hallo, herzlich willkommen hier bei Brillux Radio. Nach einer Trennung, da ändern manche die Frisur, manche die Wohnung und manche offenbar komplett ihre Kunst. Frida Kahlo, Picasso und andere große Namen haben persönliche Umbrüche sichtbar in ihren Werken verarbeitet. Was Liebeskummer mit großer Kunst machen kann, ist nur ein Thema in der nächsten Stunde hier bei Brillux Radio. Ich wünsche euch ein fantastisches Wochenende und freue mich, dass ihr mit dabei seid.

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1: Im Studio Uwe Schimonek. Die EU geht gegen sogenanntes Werbe-Greenwashing vor. Es gelten jetzt schärfere Regeln. Produkte dürfen nur noch als umweltfreundlich oder klimaneutral beworben werden, wenn die Hersteller das belegen können. Und es reicht nicht aus, wenn zum Ausgleich Bäume gepflanzt werden. Ein wichtiges Treffen, aber keine Fortschritte. So hat Deutschlands Außenminister

0: Außenminister Wadephul sein persönliches Gespräch mit dem russischen Amtskollegen Lavrov in New York bewertet. Russland ist weiterhin nicht bereit, über ein Ende des Ukraine-Kriegs zu verhandeln, sagt Wadephul. In der Schweiz zeichnet sich beim Volksentscheid zu einer strengeren Auslegung der Neutralität ein Nein ab. Das zeigen Nachwahlbefragungen. Die Schweiz hatte sich den EU-Sanktionen gegen Russland angeschlossen. Schon das geht den Initiatoren des Volksentscheids zu weit. Taylor Swift hat einen neuen Spotify-Rekord aufgestellt. Ihr aktueller Song Patient Zero war am Freitag der meistgestreamte Song einer Künstlerin an einem Tag in diesem Jahr. Im Rahmen der MTV Video Music Awards stellt Swift heute das Musikvideo zu Patient Zero vor.
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2: Es ist Sonntagnachmittag. Es ist kurz nach vier. Ich bin Dani Wiese, ihr hört Brillox Radio und wir reden gleich über Trennungen. Keine Sorge, die Stimmung bleibt gut, denn Liebeskummer und Neuanfänge haben einige der berühmtesten Künstler zu Werken gebracht, die wir heute noch kennen. Frida Kahlo, Picasso und Co. Wie sehr verändert das eigene Leben eigentlich die Kunst? Ihr werdet sehr überrascht sein. Nach drei Songs ist genau das unser Thema hier bei Brillox Radio.
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0: Nach einer Trennung schneiden sich manche die Haare ab, andere streichen die Wohnung neu und Künstlerinnen und Künstler, ja, die verändern manchmal gleich ihren ganzen Stil. Tatsächlich haben Liebeskummer, Neuanfänge und große Umbrüche schon einige der bekanntesten Kunstwerke der Welt hervorgebracht. Aber kann eine Trennung wirklich die Kunst verändern? Die Frage gebe ich mal direkt weiter an meine wundervolle Kollegin Alexandra Peters hier bei Brillux Radio. Alexandra?
1: Und meine Antwort ist ja, und zwar ein ziemlich deutliches Ja. Ein bekanntes Beispiel ist Frida Kahlo. Ihre Beziehung zu Diego Rivera war voller Krisen und Trennung. Viele ihrer späteren Bilder wurden persönlicher und emotionaler. In einigen Werken verarbeitet sie direkt ihre Verletzungen und Enttäuschungen. Kunst wird dann oft zu einer Art Tagebuch.
0: Passiert das nur nach Trennungen oder auch in anderen Lebensphasen?
1: Auch andere Veränderungen spielen eine große Rolle. Wenn Künstler umziehen, Eltern werden oder älter werden, verändert sich oft ihre Sicht auf die Welt. Bei Pablo Picasso sieht man das besonders gut. Er hatte verschiedene Schaffensphasen. Die berühmte Blaue Periode entstand nach einer schwierigen Zeit in seinem Leben. Später wurden seine Bilder deutlich heller und experimenteller. Man kann bei vielen Künstlern fast durchs Leben blättern, wenn man ihre Werke anschaut.
0: Warum interessiert uns das eigentlich so sehr, Alexandra?
1: Weil wir daran etwas Menschliches erkennen. Fast jeder kennt Abschiede, Neuanfänge oder Veränderungen. Wenn Künstler solche Erfahrungen in ihre Werke einfließen lassen, entstehen oft Bilder, die uns besonders berühren. Vielleicht schauen wir deshalb so gerne hinter die Geschichten. Wir sehen dann nicht nur ein Kunstwerk, sondern auch ein Stück Leben.
0: Große Kunst entsteht nicht im luftleeren Raum. Oft stecken dahinter ganz persönliche Erfahrungen und manchmal reicht schon ein Blick auf ein Bild, um zu

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1: Sonnig ist es heute Nachmittag meistens, dazu bleibt es trocken, nur im Westen ziehen später mehr Wolken auf. Die Höchstwerte liegen zwischen 22 und 31 Grad. Morgen gibt es dann im Norden und Westen öfter Wolken, an der Küste kann ab und zu ein Schauer runterkommen, sonst bleibt es häufig sonnig bei maximal 31 Grad.
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2: Mit mir, Dani Wiese. Hi. Schönen Sonntag euch. So, wie sieht's denn aus? Wie viele Leute habt ihr denn heute schon umarmt? Also, wenn es heute zu viele waren, dann könnt ihr jetzt auf Möbel umsteigen. Das ist kein Spaß. Aus Japan kommt der Hackchair. Ein Holzstuhl mit einer geschwungenen Lehne, die man tatsächlich in den Arm nehmen kann. Natürlich kommt sowas aus Japan. Wo denn sonst? Klingt ein bisschen schräg, sieht ziemlich besonders aus und dahinter steckt echtes Handwerk. Und genau darüber sprechen wir nach nur zwei Songs hier bei Brillux Radio.

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1: Kennt ihr Waldbaden? Waldbaden ist rausgehen, in die Natur meditieren und auch mal einen Baum umarmen. Ja, kein Spaß. Mein Kollege Daniel Peters hat sozusagen die Luxus- und Design-Variante des Waldbadens entdeckt, nämlich den Hack Chair. Ein Möbelstück aus Holz, das wir fest in den Arm nehmen können. Und er hat natürlich auch ausprobiert, wie sich das anfühlt. Daniel.
2: Ich setze mich quasi falsch rum drauf und nehme den in den Arm. Schön. Also ich kann mich da wirklich ankuscheln, so ist das gedacht.
3: Das ist wirklich ein Stuhl wie eine Umarmung.
4: Ja, der Hackchair ist wirklich kuschelig. Auf seine ganz eigene Art und Weise. Natürlich nicht so flauschig wie ein Kuscheltier, aber unglaublich angenehm zu spüren. Der Hackchair ist eine große, organisch geformte Holzfigur, die ich sozusagen auf der Messe Ambiente kennenlerne. Kein gerader Winkel, keine Beine, unten ein massiver Stumpf mit einer geschwungenen Sitzfläche. Die Lehne schmal, dann breiter und oben in einer weichen Herzform endend. Thomas Hinrichsen ist der Europageschäftsführer von Konda House, einem japanischen Möbelhersteller. Er hat mir die Idee hinter dem Hackchair erklärt.
5: Ich umarme den Baum und ich umarme die Natur. Und das ist genau das. Also wir sind mit der Natur eins geworden.
4: Und mit dieser Einstellung wird das Holz auch verarbeitet, erzählt mir Hinrichsen. Typisch für Japan. Er erlebt es immer wieder, dass die Handwerker mit dem Material umgehen, als würden sie nie vergessen, dass es mal gelebt hat.
5: In Japan ist man im Buddhismus und es wird nicht einfach eine Blume abgeknickt und dann weggeschmissen, weil das lebt. Und so wie man mit der Natur umgeht in Japan, so wird auch das Kunsthandwerk hier verarbeitet.
4: Ich setze mich nochmal auf den Stuhl, nehme die geschwungene Lehne in den Arm und kuschel meinen Kopf in die Herzmulde. Und dann spüre ich genau das, was Thomas gerade beschrieben hat.
2: Es ist ein total positives Gefühl.
5: Absolut.
2: Und es ist total weich. Also ist das lackiert? Ist da irgendwas drauf? Oder ist es wirklich einfach so glatt geschliffen?
5: Es ist so glatt geschliffen und einfach nur geölt. Das ist japanisches Kunsthandwerk. Also wenn ein Japaner schleift, es wird nachher ein Handschmeichler. Also kein Holz mehr in der Form. Es ist ein Handschmeichler.
4: Dafür wird das Holz mit extrem feinen Schleifpapieren bearbeitet. Während in Europa der Feinschliff meist bei einer Körnung im 100er-Bereich endet, geht man in Japan bis über die 1000er-Körnung hinaus, sagt Hinrichsen. Das sind dann nur noch winzigste Schleifkörner, die aber dafür sorgen, dass sich das Holz am Ende fast schon seidig anfühlt.
1: Schön. Baumkuscheln in der Luxusvariante. Dankeschön, Daniel Peters, für diese Einblicke. Auch wenn die ein bisschen skurril sind.

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2: Ein fantastisches Wochenende. Es wird gleich 5 im Land. Ihr hört Brillux Radio. Schön, dass ihr mit dabei seid. Und wir sind mittendrin in der Volksfestsaison. Und damit sieht man gerade wieder ein Kleidungsstück, bei dem selbst die Position einer Schleife Informationen transportiert. Es geht um das Dirndl. Aber welche Dirndl sind denn in diesem Jahr absolut Trend? Ich meine, ich bin überall gefühlt. Oktoberfest, dann Vasenpirsch, Kantschatter Vasen. Ich bin auf dem Berliner Volksfest. Also wirklich, ja, also wirklich, das ist meine Zeit. Ich liebe das alles. Aber was sind die Dirndl-Trends? Die haben wir für euch unter anderem in der nächsten Stunde hier bei uns bei Brillux Radio.

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1: Im Studio Uwe Schimonek. In der EU gelten jetzt schärfere Regeln für Werbung mit Klimaslogans. Begriffe wie umweltfreundlich oder klimaneutral dürfen nur noch auf Produkte gedruckt werden, wenn die Hersteller das belegen können. Verbraucher sollen so vor falschen Versprechungen geschützt werden. Rekord geknackt. In Deutschland ist seit Jahresbeginn schon mehr Solarstrom produziert worden als im gesamten vergangenen Jahr. Rund 90,2 Terawattstunden in nicht mal 9 Monaten. 2025 waren es insgesamt etwa 90. Laut Bundesverband Solarwirtschaft liegt das vor allem an ungewöhnlich vielen Sonnenstunden. In Großbritannien sind Polizei und Militär auf und rund um einen Stützpunkt der Luftwaffe im Großeinsatz. Mehrere Männer wurden festgenommen. Bombenexperten untersuchen Fahrzeuge. Die Basis im Südwesten Englands wird auch von der US-Luftwaffe im Krieg gegen den Iran genutzt. Für die deutsche Fußballnationalelf steht heute das nächste Nations League-Spiel an und für Jürgen Klopp damit das zweite Spiel als Bundestrainer. In Augsburg spielt die DFB-Elf am Abend gegen Griechenland. Nach dem 1:1 in den Niederlanden soll nun der erste Sieg unter Klopp her.
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2: Es ist der letzte September-Sonntag. Dani Wiese bin ich. Hallo, herzlich willkommen hier bei Drillox Radio. Und wir sind mittendrin in der Volksfestsaison. Und

0: Während bei Lederhosen die modischen Ausschläge überschaubar sind, tut sich bei den Dirndl jedes Jahr einiges. Ich weiß ja nicht, wo überall rumspringt. Also ich bin auf jeden Fall Kanzler Wasen. Ich bin, klar, auf dem Oktoberfest. Ich bin bei der Pre-Oktoberfest-Sause schon gewesen und auf dem Berliner Volksfest, Oktober-Volksfest. Ja, aber was sind denn so die Trends? Darüber müssen wir mal sprechen. Ja, nach nur 3 Songs kümmern wir uns um die Dirndl-Trends 2026 hier bei Prolux Radio.
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1: Leute, wir sind mittendrin in einer der wundervollsten Zeiten überhaupt. Es ist die Volksfestzeit. Ich sage nur Wiesen, Vasen, ja, Cannstatter Vasen in Stuttgart, Wiesen kennen wir eh alle. Dann in Berlin gibt es so viele Oktoberfeste, zu

Zum Beispiel auch unter der Spindlerbrücke. Und ich bin da ein Riesenfan. Und deswegen schauen wir jetzt mal auf die Dirndl-Trends. Denn auf dem Münchner Oktoberfest ist das ja eigentlich schon fast Pflicht. Auch auf dem Wasen in Stuttgart, selbst in Berlin. Jetzt in meiner Heimat, ne? So,

0: Punkto Trachtentrend durchaus etwas wagen, sagt Sandra Abt von Alpenherz.
1: Ich sage jetzt mal so, das ganze Frühjahr bis im Sommer hinein waren jetzt wieder Knallfarben, Knallfarben, Knallfarben. Die Welt trägt gern bunt und frisch und Rot war letztes Jahr zum Beispiel bei uns schon absoluter Trend. Das hat sich jetzt mit in dieses Jahr reingezogen, aber auch Pink und Korall, Gelb nach wie vor. Gelb ist immer noch im Trend.
0: Besonders gefragt sind Stoffe mit Struktur. Leinen, Jacquard und sogar Samt. Das dann eher, wenn es mal wieder kühler wird. Und da greift dann auch schon die Herbst-Winter-Kollektion, die etwas gedeckter ausfällt.
1: Wir haben zum Beispiel zwei Kollektionen, auf die wir ganz stolz sind. Einmal zusammen wieder mit dem Elle-Magazin. Da sind die vorherrschenden Farben ein dunkles Oliv und ein dunkles Bordeaux. Und wir haben dieses Jahr auch eine Kooperation mit MCM. Und dort ist auch ein schönes Olivgrün, ein bisschen leuchtenderes, dunkles Rot, aber auch ein Schokobraun mit in der Kollektion.
0: Wichtig auch die richtige Länge. Das Dirndl sollte auf keinen Fall zu kurz sein.
1: Viele, viele Jahre war die 70er-Länge bei uns im Designer-Dirndl-Bereich eigentlich so die vorherrschende. Wir sind vor 2 Jahren dann so langsam übergegangen auf standardmäßig 75er-Länge. Und jetzt gibt es eigentlich seit letztem Jahr schon viele, die auch die 80er-Länge tragen.
0: Und ein echter Geheimtipp, Dirndl mit Flügelärmeln oder Puffärmeln. Klingt erstmal unspektakulär, ist aber ein verspielter und raffinierter Hingucker. Und bei Alpenherz gibt's die sogar abnehmbar. Heißt, man braucht keine extra Bluse mehr, sondern kann sich je nach Lust und Laune die entsprechenden Ärmel ans Kleid machen.
2: Ja, so ausgerüstet kann's ja wohl aufs Oktoberfest gehen oder aufs Berliner Volksfest oder auf den Cannstatter Wasen. Viel Spaß euch, vielleicht sehen wir uns irgendwo. Ich habe ganz viele Einladungen, spring ganz viel darum.

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1: Sonnig ist es heute Nachmittag meistens, dazu bleibt es trocken, nur im Westen ziehen später mehr Wolken auf. Die Höchstwerte liegen zwischen 22 und 31 Grad. Morgen gibt es dann im Norden und Westen öfter Wolken, an der Küste kann ab und zu ein Schauer runterkommen, sonst bleibt es häufig sonnig bei maximal 31 Grad.
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2: Leute, lasst uns mal zusammen nach Köln. Und damit willkommen hier bei Brillux Radio an diesem Sonntag. Dani Wiese bin ich. Und zwar geht es um ein Haus, bei dem man beim Vorbeigehen wahrscheinlich automatisch langsamer wird. Im Kölner Agnesviertel steht eine historische Fassade von 1890, die vor einigen Jahren ziemlich dringend gerettet werden musste. Wie man so ein Schmuckstück saniert, ohne ihm dabei 130 Jahre Charakter wegzurenovieren, hören wir gleich hier bei Brillux Radio.

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1: Es gibt Häuser, die verschwinden irgendwie im Stadtbild. Und es gibt Häuser, vor denen bleiben wir kurz stehen. Und damit willkommen hier bei Brillux Radio. Im Kölner Agnesviertel steht so ein Haus. In der Melchorstraße, gebaut um 1890. Vor ein paar Jahren noch grau verwittert. Heute strahlt's wieder. Kollege Daniel Peters, warum ist dieses Haus denn so ein Eyecatcher? Erzähl mal.
2: Weil die Fassade nicht wie gemauert oder verputzt aussieht, sondern so, als hätte sie jemand aus rohem Stein gemeißelt. Tiefe Strukturen, Ornamente, horizontale Linien. Ingolf, Hausbesitzer aus Köln, hat mir das im Interview so beschrieben.
3: Die Strukturen sind so tiefgründig und stark, dass man schon fast den Eindruck hat, der untere Bereich hätte so eine Art Festungscharakter. Also gar nicht so gemauert, geziegelt oder wie auch immer aufgebaut, sondern aus dem Fels herausgeschlagen.
2: Das ist ein Haus, das einem direkt Respekt einflößt. Nicht in einer bedrückenden Art und Weise, sondern Respekt vor dieser über 100 Jahre alten Baukunst. Allerdings, als Ingolf das Haus gekauft hat, musste es dringend vor dem Verfall gerettet werden.
1: Wie dringend war denn dringend?
2: Richtig dringend. Teile der Fassade waren bereits abgefallen, darunter Rost. Der hatte sich über die Jahrzehnte tief in die Stahlträger gefressen. Marcel Schulze, Stuckateurmeister bei Stuck Belz aus Bonn, hat mir erklärt, wie heikel die Situation war.
4: Das war mit der Zeit so angerostet, dass der Rost den Putz und Stuck von der Fassade runtergedrückt hat. Und in den Bereichen mussten wir dann Stahlträger freilegen, Stahlträger reinigen, Rostschutz aufbringen und das Ganze in den Bereichen dann wieder neu aufbauen. So wie es vorher mal war.
2: Außerdem war der Anstrich, ich zitiere, komplett desolat. Über anderthalb Wochen wurde die komplette Fassade abgebeizt, also chemisch von mehreren Farbschichten befreit. Dann erst folgt die eigentliche Stuckateurarbeit. Reparieren, rekonstruieren, nachmodellieren. Teils von Hand, direkt an der Fassade, Ornament für Ornament. Eine Sanierung für eine sechsstellige Summe, allerdings auch für die nächsten Generationen.
1: Wir reden ja hier von einem denkmalgeschützten Gebäude, vermute ich, ne? Hatte Ingolf als Käufer da überhaupt Mitspracherechte?
2: Tatsächlich, ja. Oft kennen wir das ja so, Denkmalschutz, strenge Vorgaben, wenig Spielraum. Hier war das aber anders. Gut, die Struktur wollten alle Beteiligten eh wieder in den Originalzustand versetzen, aber bei der Farbe hatte Ingolf klare Vorstellungen. Zuletzt war nur noch ein verwittertes Grau übrig. Jetzt leuchtet die Fassade in zwei unterschiedlichen warmen Beige-Tönen.
3: Das wird nicht aufdringlich, aber es wird auf der anderen Seite irgendwie beständig und so ein bisschen herrschaftlich. Also das ist ganz eigenartig, wenn Sie vor dem Haus stehen, insbesondere wenn da keine Autos davor stehen.
2: Ja gut, keine Autos in Köln, das passiert eher selten. Aber auch mit Autos davor ist sofort klar, warum Ingolf dieses Haus unbedingt retten wollte.
1: Und heute sieht das Haus wieder so aus, als würde es noch mindestens 130 Jahre durchhalten. Daniel Peters, vielen Dank fürs Mitnehmen nach Köln.

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1: Im Studio Uwe Schimonek. Die EU geht gegen sogenanntes Werbe-Greenwashing vor. Es gelten jetzt schärfere Regeln. Produkte dürfen nur noch als umweltfreundlich oder klimaneutral beworben werden, wenn die Hersteller das belegen können. Und es reicht nicht aus, wenn zum Ausgleich Bäume gepflanzt werden. Schwerer Busunfall in Oberbayern. Dabei sind auf der A96 bei Landsberg am Lech 2 Passagiere gestorben und 8 schwer verletzt worden. Der Bus mit einer Reisegruppe von den Philippinen war auf dem Weg von Mailand zum Oktoberfest in München. Da kam von der Autobahn ab und kippte um. Taylor Swift hat einen neuen Spotify-Rekord aufgestellt. Ihr aktueller Song Patient Zero war am Freitag der meistgestreamte Song einer Künstlerin an einem Tag in diesem Jahr. Im Rahmen der MTV Video Music Awards stellt Swift heute das Musikvideo zu Patient Zero vor. Die deutsche Fußballnationalelf muss heute Abend wieder in der Nations League ran. In Augsburg spielt das DFB-Team mit dem neuen Bundestrainer Jürgen Klopp an der Seitenlinie gegen Griechenland. Klopp setzt dieses Mal auf Alexander Nübel statt Marc-André ter Stegen im Tor.
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1: Im Studio Uwe Schimonek. In der EU gelten jetzt schärfere Regeln für Werbung mit Klimaslogans. Begriffe wie umweltfreundlich oder klimaneutral dürfen nur noch auf Produkte gedruckt werden, wenn die Hersteller das belegen können. Verbraucher sollen so vor falschen Versprechungen geschützt werden. Deutschland hat einen neuen Solarrekord geknackt. Seit Anfang des Jahres ist bereits mehr Solarstrom produziert worden als im gesamten vergangenen Jahr. Verantwortlich dafür sind laut Bundesverband Solarwirtschaft ungewöhnlich viele Sonnenstunden in diesem Jahr und der stetige Ausbau von Solaranlagen. Etwa 3,8 Millionen Besucher sind bislang zum Münchner Oktoberfest gekommen. Das schätzt die Festleitung in einer Zwischenbilanz. Das sind 300.000 Gäste mehr als im letzten Jahr zu dieser Zeit. Der Bierabsatz liegt aber leicht unterm Vorjahresniveau. Für die deutsche Fußballnationalelf steht heute das nächste Nations League-Spiel an und für Jürgen Klopp damit das zweite Spiel als Bundestrainer. In Augsburg spielt die DFB-Elf am Abend gegen Griechenland. Nach dem 1:1 in den Niederlanden soll nun der erste Sieg unter Klopp her.
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2: Im Studio Uwe Schimonek. Die EU geht gegen sogenanntes Werbe-Greenwashing vor. Es gelten jetzt schärfere Regeln. Produkte dürfen nur noch als umweltfreundlich oder klimaneutral beworben werden, wenn die Hersteller das belegen können. Und es reicht nicht aus, wenn zum Ausgleich Bäume gepflanzt werden. Rekord geknackt. In Deutschland ist seit Jahresbeginn schon mehr Solarstrom produziert worden als im gesamten vergangenen Jahr. Rund 90,2 Terawattstunden in nicht mal 9 Monaten. 2025 waren es insgesamt etwa 90. Laut Bundesverband Solarwirtschaft liegt das vor allem an ungewöhnlich vielen Sonnenstunden. Die Doppelspitze der Grünen will weitermachen. Franziska Brandner und Felix Banaschak streben eine zweite Amtszeit an. Sie wollen sich Anfang Dezember bei einem Parteitag erneut zur Wahl stellen. Brandner und Banaschak führen die Grünen seit knapp 2 Jahren. Die deutsche Fußballnationalelf muss heute Abend wieder in der Nations League ran. In Augsburg spielt das DFB-Team mit dem neuen Bundestrainer Jürgen Klopp an der Seitenlinie gegen Griechenland. Klopp setzt dieses Mal auf Alexander Nübel statt Marc-André Ter Stegen im Tor.
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1: Im Studio Uwe Schimonek. In der EU gelten jetzt schärfere Regeln für Werbung mit Klimaslogans. Begriffe wie umweltfreundlich oder klimaneutral dürfen nur noch auf Produkte gedruckt werden, wenn die Hersteller das belegen können. Verbraucher sollen so vor falschen Versprechungen geschützt werden. Deutschland hat einen neuen Solarrekord geknackt. Seit Anfang des Jahres ist bereits mehr Solarstrom produziert worden als im gesamten vergangenen Jahr. Verantwortlich dafür sind laut Bundesverband Solarwirtschaft ungewöhnlich viele Sonnenstunden in diesem Jahr und der stetige Ausbau von Solaranlagen. NRW-Ministerpräsident Wüst zieht es nach eigener Aussage nicht nach Berlin. Mit Blick auf die Landtagswahl im nächsten Jahr sagte er dem Deutschlandfunk: "Ich trete an für 5 Jahre, ich habe keine anderen Pläne." Wüst wird immer wieder als möglicher Nachfolger von Kanzler Merz gehandelt. Taylor Swift hat einen neuen Spotify-Rekord aufgestellt. Ihr aktueller Song Patient Zero war am Freitag der meistgestreamte Song einer Künstlerin an einem Tag in diesem Jahr. Im Rahmen der MTV Video Music Awards stellt Swift heute das Musikvideo zu Patient Zero vor.
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1: Im Studio Anna Löwer. Bundesgesundheitsminister Linnemann hat die geplante Pflegereform gegen Kritik der SPD verteidigt. Der von den Sozialdemokraten vorgeschlagene Pflegedeckel löse das Problem nicht, sagte der CDU-Politiker im Bericht aus Berlin. Die Gesamtkosten für einen Pflegeheimplatz würden trotzdem bei mehr als 3.000 Euro liegen. In der EU gelten jetzt schärfere Regeln für Werbung mit Klimaslogans. Begriffe wie umweltfreundlich oder klimaneutral dürfen nur noch auf Produkte gedruckt werden, wenn die Hersteller das belegen können. Verbraucher sollen so vor falschen Versprechungen geschützt werden. Die Schweiz bleibt genauso neutral wie bisher auch. Die Menschen im Land haben eine strengere Auslegung der politischen Neutralität abgelehnt. In einer Volksabstimmung machten rund 70% ihr Kreuz bei Nein. Damit kann die Schweiz auch weiter EU-Sanktionen gegen Russland übernehmen. NRW-Ministerpräsident Wüst zieht es nach eigener Aussage nicht nach Berlin. Mit Blick auf die Landtagswahl im nächsten Jahr sagte er dem Deutschlandfunk: Ich trete an für 5 Jahre, ich habe keine anderen Pläne. Wüst wird immer wieder als möglicher Nachfolger von Kanzler Merz gehandelt.
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1: Im Studio Anna Löwer. Die SPD wirft Bundesgesundheitsminister Linnemann vor, bei der Pflegereform vor allem Kürzungen zu planen. Es fehlten grundlegende Strukturreformen, kritisieren die Sozialdemokraten. Vor der Kabinettssitzung am Mittwoch soll es deshalb weitere Verhandlungen geben. Die EU geht gegen sogenanntes Werbe-Greenwashing vor. Es gelten jetzt strengere Regeln. Produkte dürfen nur noch als umweltfreundlich oder klimaneutral beworben werden, wenn die Hersteller das belegen können. Und es reicht nicht aus, wenn zum Ausgleich Bäume gepflanzt werden. Die Doppelspitze der Grünen will weitermachen. Franziska Brandner und Felix Banaschak streben eine zweite Amtszeit an. Sie wollen sich Anfang Dezember bei einem Parteitag erneut zur Wahl stellen. Brandner und Banaschak führen die Grünen seit knapp 2 Jahren. Die deutsche Fußballnationalmannschaft hat in der Nations League eine Niederlage eingefahren. Das Team um den neuen Bundestrainer Jürgen Klopp unterlag Griechenland mit 0:1. Zum ersten Mal überhaupt in der Länderspielgeschichte.
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1: Im Studio Anna Löwer. Bundesgesundheitsminister Linnemann hat die geplante Pflegereform gegen Kritik der SPD verteidigt. Der von den Sozialdemokraten vorgeschlagene Pflegedeckel löse das Problem nicht, sagte der CDU-Politiker im Bericht aus Berlin. Die Gesamtkosten für einen Pflegeheimplatz würden trotzdem bei mehr als 3.000 Euro liegen. In der EU gelten jetzt schärfere Regeln für Werbung mit Klimaslogans. Begriffe wie umweltfreundlich oder klimaneutral dürfen nur noch auf Produkte gedruckt werden, wenn die Hersteller das belegen können. Verbraucher sollen so vor falschen Versprechungen geschützt werden. NRW-Ministerpräsident Wüst zieht es nach eigener Aussage nicht nach Berlin. Mit Blick auf die Landtags-

0: Wahl im nächsten Jahr, sagte er dem Deutschlandfunk. Ich trete an für 5 Jahre. Ich habe keine anderen Pläne. Wüst wird immer wieder als möglicher Nachfolger von Kanzler Merz gehandelt. Die deutsche Fußballnationalmannschaft hat in der Nations League eine Niederlage eingefahren. Das Team um den neuen Bundestrainer Jürgen Klopp unterlag Griechenland mit 0:1. Zum ersten Mal überhaupt in der Länderspielgeschichte.
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1: Im Studio Anna Löwer. Die SPD wirft Bundesgesundheitsminister Linnemann vor, bei der Pflegereform vor allem Kürzungen zu planen. Es fehlten grundlegende Strukturreformen, kritisieren die Sozialdemokraten. Vor der Kabinettssitzung am Mittwoch soll es deshalb weitere Verhandlungen geben. Die EU geht gegen sogenanntes Werbe-Greenwashing vor. Es gelten jetzt strengere Regeln. Produkte dürfen nur noch als umweltfreundlich oder klimaneutral beworben werden, wenn die Hersteller das belegen können. Und es reicht nicht aus, wenn zum Ausgleich Bäume gepflanzt werden. Die Doppelspitze der Grünen will weitermachen. Franziska Brandner und Felix Banaschak streben eine zweite Amtszeit an. Sie wollen sich Anfang Dezember bei einem Parteitag erneut zur Wahl stellen. Brandner und Banaschak führen die Grünen seit knapp 2 Jahren. In der Nations League hat die DFB-Elf überraschend gegen Griechenland verloren. Im ersten Heimspiel unter Bundestrainer Klopp unterlag das deutsche Team den Griechen mit 0:1.
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1: Im Studio Anna Löwer. Bundesgesundheitsminister Lindemann hat die geplante Pflegereform gegen Kritik der SPD verteidigt. Der von den Sozialdemokraten vorgeschlagene Pflegedeckel löse das Problem nicht, sagte der CDU-Politiker im Bericht aus Berlin. Die Gesamtkosten für einen Pflegeheimplatz würden trotzdem bei mehr als 3.000 Euro liegen. In der EU gelten jetzt schärfere Regeln für Werbung mit Klimaslogans. Begriffe wie umweltfreundlich oder klimaneutral dürfen nur noch auf Produkte gedruckt werden, wenn die Hersteller das belegen können. Verbraucher sollen so vor falschen Versprechungen geschützt werden. NRW-Ministerpräsident Wüst zieht es nach eigener Aussage nicht nach Berlin. Mit Blick auf die Landtagswahl im nächsten Jahr sagte er dem Deutschlandfunk: Ich trete an für 5 Jahre, ich habe keine anderen Pläne. Wüst wird immer wieder als möglicher Nachfolger von Kanzler Merz gehandelt. In der Nations League hat die DFB-Elf überraschend gegen Griechenland verloren. Im ersten Heimspiel unter Bundestrainer Klopp unterlag das deutsche Team den Griechen mit 0:1.
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